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1: Am Mikrofon ist Sophie Mooseder. Es ist 3 Uhr. Ein TikTok-Fake hat in Rumänien zu einem brutalen Angriff auf Rettungskräfte geführt. Es geht dabei um angeblich entführte Kinder. Barbara Tschandl.
2: Das Sanitätsteam, das gerade dabei ist, einen Patienten ins Krankenhaus zu bringen, wird mitten auf der Straße angehalten. 7 Menschen schlagen wie wild auf den Krankenwagen ein. Die Windschutzscheibe geht zu Bruch. Der Fahrer des Wagens wird schwer verletzt.
3: Ich kann nicht genau sagen, womit das Fenster zerschlagen wurde, mit einem Stein oder einem Hammer. Ich habe versucht, mich vor den Splittern zu schützen, dann den Krankenwagen gewendet und bin davongefahren.
2: Erzählt er im Krankenhaus. Bei der Polizei geben die 6 Männer und eine Frau wenig später an, sie hätten über TikTok erfahren, dass in Krankenwagen Kinder entführt würden. Diese Fake News kursieren in Rumänien online schon seit Jahren. Rumäniens Vizepräsidentin fordert jetzt strengere Gesetze für Social Media. Krankenwagen stehlen keine Kinder, aber TikTok stiehlt Gehirne, sagt sie.
1: Das ungarische Parlament wählt am Vormittag einen neuen Staatspräsidenten. Zur Wahl steht der ehemalige Präsident des Höchstgerichts András Baka. Dass er gewählt wird, ist sehr wahrscheinlich. Es gibt keine Gegenkandidaten. Ein Crash hat für kurze Zeit den Flughafen in Mailand lahmgelegt. Ein Flughafenauto und ein Privatjet sind zusammengefahren. 2 Flüge müssten deshalb auf andere Airports umgeleitet werden. Und Werbeanrufe sind in Frankreich ab heute tabu. Ein neues Gesetz verbietet, dass Firmen, Kundinnen und Kunden etwas am Telefon aufschwatzen. Ernst Kernmeier berichtet.
4: Telefonmarketing hat in Frankreich in den letzten Jahren stark zugenommen. Dutzende Anrufe täglich sind keine Seltenheit, sagt ein Mann in Paris. Es nervt und man kann es kaum verhindern. Ab heute soll das anders werden. Wenn eine Firma versucht, Konsumenten ungefragt etwas aufzuschwatzen, drohen Geldstrafen von bis zu 375.000 Euro. Die Politik hat mit dem neuen Gesetz auf den Unmut in der Bevölkerung reagiert und auf den Druck von Konsumentenschutzorganisationen. In einer Umfrage vor knapp 2 Jahren haben 97% der Französinnen und Franzosen gesagt, dass sie sich von den dauernden Anrufen belästigt fühlen. Die Zahl der Anzeigen gegen aggressive Direktvermarkter hat sich seither noch einmal verdoppelt.
1: Und jetzt zum Wetter und zu Georg Brack.
5: Recht warm geht es durch die Nacht. Die Tiefstwerte 18 bis 25 Grad. Ein paar Grad kühler wird es nur in den Alpen und im Waldviertel. Tagsüber werden es heute 26 bis knapp 35 Grad. Außerdem wechseln Sonnenschein und Wolken. Speziell am Nachmittag kommen auch ein paar Regenschauer und Gewitter dazu. Die meisten und teils kräftige gibt es heute in Salzburg, Kärnten und der Steiermark. Morgen am Mittwoch gehen die Temperaturen dann ein bisschen zurück. Es gibt aber deutlich mehr Sonnenschein und deutlich weniger Schauer und Gewitter als heute.
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1: Am Mikrofon ist Sophie Mooseder. Es ist 4 Uhr. Außenministerin Berta Meinl-Reisinger ist heute in Washington zu Besuch. Sie trifft dort ihren Amtskollegen US-Außenminister Marco Rubio. In Washington Markus Müller.
2: Abstimmen mit der wichtigsten Supermacht der Welt. Das ist das Ziel des Besuchs von Außenministerin Meinl-Reisinger in den USA. Österreich übernimmt im Jänner für 2 Jahre einen Sitz im UNO-Sicherheitsrat, dem höchsten Gremium der UNO. Dort will es sich unter anderem für die Beilegung von Krisen einsetzen. Und das kann nur funktionieren, wenn die 5 Vetomächte zustimmen, also auch die USA. Ein Treffen mit dem Außenminister Chinas, einer weiteren Vetomacht im UNO-Sicherheitsrat, hat bereits im Juni stattgefunden. Es ist schon das 2. Zusammentreffen von Meinl-Reisinger mit US-Außenminister Marco Rubio innerhalb knapp eines Jahres. Zur Sprache kommen dürften auch aktuelle Krisen, wie der russische Angriff auf die Ukraine und die Situation rund um den Iran.
1: In Salzburg drohen jetzt nicht nur einem Raser Konsequenzen, sondern auch dem, der dem Raser sein Auto geborgt hat. Weil der Raser keinen Führerschein hat, drohen ihm tausende Euro Geldstrafe. Peter Obermüller.
3: Der Lenker ist viel zu schnell auf der Autobahn von Wals Richtung Wien unterwegs mit bis zu 225 km/h bei erlaubten 100 Kilometern pro Stunde. Beendet wird die nach Polizeiangaben aggressive und gefährliche Raserfahrt mit einem Unfall bei der Abfahrt Salzburg-Mitte. Eine Zivilstreife der Landesverkehrsabteilung hat den Schnellfahrer bereits mehrere Kilometer verfolgt. Weil der 39-Jährige keinen Führerschein hat, wird jetzt auch der Autobesitzer angezeigt nach dem Kraftfahrgesetz Hans Wolfgruber von der Landespolizeidirektion Salzburg.
4: In einigen Fällen kommen auch die Pflichten des Zulassungsbesitzers zu tragen, weil dieser ja nur berechtigten Personen ein Kraftfahrzeug überlassen darf. Also Personen, die auch einen gültigen Führerschein besitzen.
3: Das kann bis zu 5.000 Euro kosten, in besonders schweren Fällen, wie es heißt, bis zu 10.000 Euro. Auch der Raser wird wegen mehrerer Verwaltungsübertretungen und wegen mehrfacher Gefährdung der körperlichen Sicherheit angezeigt.
1: US-Präsident Donald Trump will, dass Kinder weniger geimpft werden. In einer Anordnung verlängert Trump außerdem die empfohlenen Abstände zwischen Impfungen. Fachleute warnen davor, dass sich Krankheiten dadurch wieder verbreiten könnten. Und der neue Hochwasserschutz in Klagenfurt ist fertig. Die neue Anlage beim Treimischer Teich soll 10.000 Menschen schützen. 2023 wäre der alte Damm fast gebrochen, nach tagelangem schweren Regen. Jetzt weiter zum Wetter und zu Georg Brack.
5: Zeitweise scheint die Sonne heute, zeitweise ziehen Wolken durch. Am Nachmittag kommen auch ein paar teils kräftige Schauer und Gewitter dazu, und zwar vor allem im Bergland und im Süden. Wir starten heute im Flachland vielerorts bei Temperaturen über 20 Grad in den Tag, und am Nachmittag werden es zwischen 26 und knapp 35 Grad. In der zweiten Wochenhälfte kommt dann weniger heiße und sehr trockene Luft zu uns nach Österreich. Damit gehen die Höchstwerte ein bisschen zurück, aber auch die Gewitterwahrscheinlichkeit.
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1: Am Mikrofon ist Felix Nowak. Bei russischen Angriffen auf die Ukraine sind in der Nacht erneut 5 Menschen getötet worden. 20 Personen sind laut Behördenangaben verletzt. Schwerpunkt der Angriffe war die Stadt Saporischschja, aber auch in der Hauptstadt Kiew hat es wieder Luftalarm gegeben. Journalisten dort berichten über eine Serie von Explosionen. Dem ukrainischen Militär fehlen nach eigenen Angaben seit längerer Zeit Luftabwehrraketen. Der US-Chip-Konzern Nvidia will gemeinsam mit 6 großen Finanzinstituten mehr als 500 Milliarden Dollar mobilisieren, um die Infrastruktur für künstliche Intelligenz auszubauen. Dazu habe man Absichtserklärungen etwa mit BlackRock und Goldman Sachs unterzeichnet. Nvidia gilt als wesentlicher Treiber und Profiteur der aktuellen KI-Entwicklungen. In Frankreich tritt heute ein neues Gesetz in Kraft, das viele Französinnen und Franzosen als Erlösung begrüßen. Erlösung von unerbetenen Werbeanrufen. Künftig darf es die nur mehr geben, wenn eine Firma die ausdrückliche Zustimmung der Kunden hat. Ob das neue Gesetz hält, was es verspricht, muss sich aber erst weisen. Ernst Kernmeier berichtet.
2: Telefonmarketing hat in Frankreich in den letzten Jahren stark zugenommen. Dutzende Anrufe täglich sind keine Seltenheit, sagt ein Mann in Paris. Es nervt und man kann es kaum verhindern. Ab heute soll das anders werden. Wenn eine Firma versucht, Konsumenten ungefragt etwas aufzuschwatzen, drohen Geldstrafen von bis zu 375.000 Euro. Die Politik hat mit dem neuen Gesetz auf den Unmut in der Bevölkerung reagiert und auf den Druck von Konsumentenschutzorganisationen. In einer Umfrage vor knapp 2 Jahren haben 97% der Französinnen und Franzosen gesagt, dass sie sich von den dauernden Anrufen belästigt fühlen. Die Zahl der Anzeigen gegen aggressive Direktvermarkter hat sich seither noch einmal verdoppelt.
1: Der designierte ORF-Generaldirektor Clemens Pick legt heute dem Stiftungsrat seine Wunschvorstellungen für das Direktorium vor. Dem Führungsteam sollen 13 Personen angehören, 4 für zentrale Funktionen und 9 für die ORF-Landestudios. Heute klärt sich, ob Pick an seiner dafür vorgesehenen Konstellation noch Änderungen vornehmen muss. Das waren die Nachrichten mit Felix Nowak.
3: Lass mich raten, es wird sonnig und warm.
4: Ja, nicht überall. Im Rheintal und am Bodensee bleibt es heute sonnig. Abseits davon und in den Bergen breiten sich die Wolken dann tagsüber immer weiter aus und dann sind auch ein paar Wärmegewitter möglich. Heiß bleibt es aber im ganzen Land mit bis zu 32 Grad. Auch morgen bleibt es dann heiß mit einem Mix aus Sonne, Wolken und Gewittern am Abend.
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4: Die Bregenzer Waldstraße ist bei Schröcken momentan noch gesperrt. Grund sind Asphaltierungsarbeiten. Ausweichen ist da nur großräumig über Bludenz möglich und die Sperre, die gilt noch bis 6 Uhr. Wenn Sie noch Infos haben, wir sind erreichbar 0800 20 4000.
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3: Guten Morgen, Morgen. Am 3 nach 5. Willkommen in einem sehr besonderen Dienstag. Heute wird's lustig in Vorarlberg.
4: Ja, es reisen heute massenhaft Clowns an in Vorarlberg.
3: Davor geht's noch um Babys und zwar die von Michael Bublé, hat nicht seine eigenen, aber von ihm.
4: Ja, klingt jetzt kompliziert, aber vielleicht haben sie ja auch Bublébis.
3: Checken wir gleich nach Kim Wilde.

0: La Bamba, ein Klassiker von Los Lobos aus den 80ern. Und heute ist diese Band zurück mit einem neuen Song gemeinsam mit Steve Earle. Klingt aber ganz anders, hören Sie mal.
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0: Auch gut, aber Los Lobos hätte ich da nicht erkannt.
2: Na.
0: Wen kennen's noch? Michael Bublé.
1: Let me go home.
0: Mit Home oder Everything.
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0: Oder Crazy Love.
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0: Mei, das ist schon Schmuser,
2: ja, voll.
0: Michael Bublé, der ist selber sehr von seiner eigenen Romantik überzeugt.
2: Ja, besonders seine Open-Air-Konzerte findet er selbst ziemlich romantisch. Man steht da unter dem Sternenhimmel, hört seine Lieder, schaukelt im Takt und trinkt ein paar Gläser Wein.
0: Ja, und er ist überzeugt, dass seine romantischen Konzerte sogar zu einem Bevölkerungsboom in den Städten führen, in denen er auftritt.
2: Er hat sogar einen eigenen Namen für die Kinder, die nach seinen Konzerten geboren werden. Bublébis. Schon nett.
0: Ja, eh, gell? Klingt so gut. Bublébis. Das schreibt man auch so, oder?
2: Bublébis.
0: Also, wenn Sie mal bei einem Konzert waren von Michael Bublé. Ja, wer weiß. Jetzt sorgen wir für ganz viele Bublébis in Vorarlberg mit Michael Bublé. 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

0: Viel zu große Schuhe, rote Nase, Frisur hätte ich schon. Diese Woche treffen sich Clowns aus der ganzen Welt bei uns in Vorarlberg zur ersten Clownvention in der Zirkushalle in Dornbirn.
1: Ja, und die haben die Woche wirklich volles Programm, aber sie auch, weil die Clowns, die zeigen ihre Shows ja schon am liebsten vor Publikum.
0: Ja, da gibt's gleich morgen ein Highlight, oder?
1: Ja, die große Clownparade durch den Dornbirner Wochenmarkt. Über 50 internationale Clowns spazieren da einfach so gemeinsam durch die Stadt und sie können da zwischen 11 und 13 Uhr dabei sein.
0: Und bevor morgen die große Parade startet... Schauen wir schon einmal hinter die Kulissen der Clownvention. Wir sind natürlich für Sie auch mit dabei.

0: Guten Morgen am Dienstag, es ist der 11. August. Hier sind die Radio Vorarlberg Nachrichten um 5.30 Uhr.
1: Mit Thomas Haschberger. Schönen guten Morgen. Ein tödlicher Bootsunfall auf dem Bodensee wird heute zum zweiten Mal am Landesgericht Feldkirch verhandelt. Anders als im April geht es dieses Mal um Mordverdacht und nicht um fahrlässige Tötung. Die Staatsanwaltschaft wirft dem 26-jährigen Angeklagten vor, dass er mit einem Motorboot auf ein Segelboot zugerast sein soll und dadurch eine Frau vorsätzlich getötet haben soll. Die wochenlange Hitze hat zu schweren Einbußen in der Landwirtschaft geführt. Die Ernte fällt wegen der Dürre auf vielen Grünflächen schlechter aus. Der Schaden für die Landwirtschaft in Vorarlberg soll bereits bei 18 Millionen Euro liegen. Die Bauern verlangen seit Tagen Unterstützung vom Bund. Und das Insolvenzverfahren gegen die OVA GmbH des Dornbirner Architekten Bernhard Bügelmeier wurde mangels Kostendeckung aufgehoben. Laut Wirtschaftspresseagentur haben drei Gläubiger Forderungen in der Höhe von fast 11 Millionen Euro angemeldet. Die beiden Hauptgläubiger hätten die Forderungen gerichtlich aber nicht durchsetzen können.
0: So, also wenn Sie schon wach sind, einmal alles aufreißen, was geht. So viel angenehme Luft in die Wohnung lassen wie möglich.
2: Ja, es wird heute nämlich noch deutlich heißer mit bis zu 32 Grad. Im Rheintal und am Bodensee bleibt es auch weiter sonnig. Abseits davon und in den Bergen breiten sich die Wolken dann tagsüber aber immer weiter aus und dann sind auch ein paar Wärmegewitter möglich. Auch morgen bleibt es heiß mit einem Mix aus Sonne, Wolken und Gewittern am Abend.
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2: Die Bregenzer Wallstraße ist bei Schröcken noch bis 6 Uhr gesperrt. Grund sind da Asphaltierungsarbeiten. Ausweichen ist nur großräumig über Bludenz möglich. Wenn Sie sonst Infos für uns haben, gerne anrufen 0800 20 4000.
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0: Guten Morgen.

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2: Kennen Sie das? Bei einer Bekannten, bei Ihrem Partner oder bei Ihrer Schwester, beim Bruder stört Sie etwas gewaltig. Eine Handbewegung, die Art zu sprechen oder Sie anzuschauen. Vage erinnert Sie das an etwas, an jemanden. Irgendwie fühlen Sie sich klein gemacht, verletzt und gekränkt. Sie werden wütend. Am liebsten würden Sie die Person zurechtweisen, was die sich herausnimmt, so eine Unverschämtheit. Vielleicht haben Sie aber auch innegehalten und nachgedacht. Erinnert mich diese Person, dieses Reden vielleicht an jemand ganz anderen? War das nicht mein Vater, der mich so von oben herab behandelt hat? Oder meine Mutter mit ihrem vorwurfsvollen Blick? Dazu eine Geschichte. Einmal war Rabbi David von Lelov unterwegs. Als er in einer fernen Stadt verweilte, fiel plötzlich auf der Gasse eine Frau über ihn her und schlug auf ihn ein. Sie glaubte, in ihm ihren Mann zu erkennen, der sie vor vielen Jahren verlassen hatte. Als nach wenigen Augenblicken der Irrtum sich klärte, brach sie in ein fassungsloses Weinen aus. Sei ruhig, sagte Rabbi David zu ihr. Du hast doch nicht mich, sondern deinen Mann geschlagen. Und leise fügte er hinzu, wie oft legt man auf einen ein, weil man ihn für einen anderen hält, als er ist.
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0: Guten Morgen um 5.47 Uhr. Whitney Houston gibt's jetzt als Barbie.
1: Ja, gestern wäre sie 63 Jahre alt geworden. Und aus diesem Anlass hat Mattel eine offizielle Whitney Houston-Puppe auf den Markt gebracht.
0: Kennt man die auch?
1: Ja, sieht ja schon ziemlich ähnlich. Also sie trägt ein lilafarbenes kurzes Kleid, glitzernde High Heels und bunte große Perlenohrringe und natürlich ganz große braune Locken. Mhm. Vorlage für die Puppe war ja ihr Look aus dem Jahr 1987 beim Musikvideo I Wanna Dance With Somebody.
0: Ja, was ein Zufall. Hier ist Whitney Houston aus dem Jahr 1987.

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1: Am Mikrofon ist Felix Nowak. Die Bundesregierung ringt um ein Hilfspaket für die dürregeplagte Landwirtschaft. Die Hagelversicherung schätzt den Schaden bisher auf 1 Milliarde Euro. Landwirtschaftsminister Totschnig von der ÖVP will rasch mit Finanzminister Marterbauer SPÖ verhandeln. Letzterer sieht allerdings im Budget keinen Spielraum für zusätzliche Mittel. Dazu sagt Totschnig:
2: Es ist eine historische Dürrekatastrophe und eine historische Dürrekatastrophe kann man nicht mit einem laufenden Budget bewältigen. Das heißt, wir haben ein außerordentliches Ereignis hier, riesige Schäden und dafür braucht es auch außerordentliche Mittel und dafür werden wir kämpfen und das werden wir auch in den Verhandlungen massiv einfordern.
1: Es dürften jedenfalls harte Verhandlungen bevorstehen, denn aus dem Finanzministerium heißt es, eine koste es, was es wolle, Politik werde es nicht geben. Nach dem gestrigen Erdbeben in Kolumbien ist die Zahl der Toten auf zumindest 111 gestiegen. Zahlreiche Menschen werden noch unter den Trümmern vermutet. Das Beben hatte die Stärke 7,4. Einen Zusammenhang mit den kürzlichen Erdbeben in Venezuela dürfte es laut Fachleuten nicht geben. US-Präsident Donald Trump soll nach dem NATO-Gipfel im Juli in Ankara heimlich das Flugzeug gewechselt haben, das berichtet die Washington Post. Demnach soll er aus Sorge um eine Morddrohung aus dem Iran mit einer kleineren Maschine abgereist sein. Dafür soll sich der US-Präsident in den Container eines Catering-Fahrzeugs begeben haben. Der künftige ORF-Chef Clemens Pick präsentiert dem Stiftungsrat heute sein Team. Das sind 13 Direktorinnen und Direktoren, auch für die 9 Landesstudios. Insgesamt 7 davon sind neu. Stefan Kappacher, wird das Aufsichtsgremium diese neue ORF-Führung bestätigen?
3: Ja, man kann davon ausgehen, dass es eine breite Zustimmung für das Team von Clemens Pick geben wird. Die SPÖ-ÖVP-Mehrheit hat ja nahezu geschlossen für Pick als Generaldirektor gestimmt und wird ihm jetzt nicht in den Rücken fallen. Aber auch unabhängige Stiftungsrätinnen und Stiftungsräte haben sich schon positiv geäußert, weil bei der Auswahl keine offensichtlichen parteipolitischen Wünsche erfüllt worden seien. Die beiden FPÖ-Leute im Stiftungsrat werden das Direktorium ablehnen. Die haben ja auch eine Beschwerde gegen die Bestellung von Clemens Pick als ORF Chef eingebracht. Da spielen parteistrategische Interessen der Freiheitlichen aber auch eine Rolle.
1: Heute beginnt auch der Prozess in der Sache Roland Weismann gegen den ORF. Der frühere Generaldirektor kämpft vor Gericht gegen seine Kündigung. Worum geht's da genau?
3: Weismann ist ja zunächst sexuelle Belästigung einer Mitarbeiterin vorgeworfen worden von der Spitze des ORF-Stiftungsrats. Das wurde nach Prüfung durch die Compliance-Stelle von ORF-Chefin Ingrid Thurnherr aber nicht aufrechterhalten. Weismann wurde stattdessen wegen des, Zitat, anscheinend unangemessenen Verhaltens gekündigt. Dagegen geht er vor, das Gericht wird auch über Millionenforderungen Weismanns gegen den ORF entscheiden müssen.
1: Danke, Stefan Kappacher. Und das waren die Nachrichten mit Felix Nowak.
4: Im Moment geht's ja noch, aber heute heißt es dann auch wieder schwitzen.
5: Ja, es bleibt heiß mit bis zu 32 Grad. Im Rheintal und am Bodensee bleibt es auch weiter sonnig. Abseits davon und in den Bergen breiten sich die Wolken dann tagsüber aber immer weiter aus und dann sind am Abend auch ein paar Wärmegewitter möglich. Und auch die nächsten Tage, die werden dann sogar noch ein paar Grad heißer als zuletzt.
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5: Da habe ich gute Nachrichten. Die Bregenzer Waldstraße ist bei Schröcken jetzt wieder befahrbar. Und auch sonst gibt es momentan keine Verzögerungen. Wenn doch, wir sind erreichbar. 0800 20 4000.
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4: Guten Morgen. Morgen. Um 6:03. Heute geht der Prozess um den Bootsunfall am Bodensee in die nächste Runde. Es ist inzwischen ein Mordprozess. Warum? Hören wir gleich nach Tina Turner.

0: Guten Morgen um 10 nach 6. Heute gibt es einen aufsehenerregenden Prozess am Landesgericht Feldkirch.
1: Es geht um den tragischen Bootsunfall am Bodensee, bei dem ein Motorboot ein Segelboot gerammt hat und da ist leider auch eine Frau gestorben.
0: Da gab es ja schon einen Prozess im Mai. Birgit Entner-Gerold aus der ORF Vorarlberg Nachrichtenredaktion, du warst damals im Gerichtssaal dabei. Der Prozess hat eine außergewöhnliche Wendung genommen.
2: Die Stimmung war sehr bedrückend, weil man auch irgendwie dem Ganzen nicht folgen konnte. Sie sagten, sie hatten den See immer im Blick, sie haben immer direkt auf den See geschaut und je nachdem, wie schnell sie gefahren sind, hätten sie 3 bis 6 Minuten Zeit gehabt, laut den Sachverständigen, dass sie das Segelboot gesehen hätten. Und nach deren Aussagen haben sie das Steuer nie verlassen oder hat der Fahrer das Steuer nie verlassen, aber dennoch das Segelboot gerammt und laut seinen damaligen Aussagen erst entdeckt, was passiert ist, als das Unglück schon geschehen ist.
0: Ja, und genau diese Aussage hat ja dann zu diesem heutigen zweiten Prozess geführt.
2: Also die Richterin hat dem Angeklagten ja nicht geglaubt. Sie hat gesagt, wenn er sehenden Auges dann auf dieses Boot zugefahren ist, dann ist das keine fahrlässige Tötung mehr. Das war der erste Anklagepunkt. Dann sei das der Verdacht auf Mord und dann sei das Gericht eben nicht zuständig. Dann muss das vor ein Geschworenengericht gehen.
0: Und das ist heute?
2: Und der Prozess ist heute und wir wissen noch nicht, ob der Angeklagte wieder die gleiche Aussage machen wird. Wir wissen noch nicht, in welche Richtung es gehen wird. Es werden ja auch Geschworene dabei sein und wir müssen abwarten, wie es dann ausgehen wird.
0: Danke, Birgit. Gibt es heute schon ein Urteil oder eine weitere Wendung? Wenn es passiert, hören Sie es hier bei Radio Vorarlberg.

0: Schönen guten Morgen um 17 nach 6. Zwischen Großbritannien und Irland sollte ein Stromkabel verlegt werden. Millionenprojekt. Aber Problem, das Kabel wäre ausgerechnet durch die Filmgrabstätte des Harry Potter Hauselfen Dobby gegangen.
1: Problem, ja.
0: Riesenproblem. Das hat die Fans wahnsinnig aufgeregt. Die haben protestiert und tatsächlich erfolgt. Das Kabel wurde jetzt woanders verlegt. Wegen einer fiktiven Grabstätte einer fiktiven Figur. Ja, geht.

0: Guten Morgen am Dienstag. Es ist der 11. August. Hier sind die Radio Vorarlberg Nachrichten. Es ist 6.30 Uhr.
1: Mit Thomas Haschberger. Schönen guten Morgen. Ein tödlicher Bootsunfall auf dem Bodensee wird heute zum zweiten Mal am Landesgericht Feldkirch verhandelt. Anders als im April geht es um Mordverdacht und nicht mehr um den Vorwurf der fahrlässigen Tötung. Der 26-jährige Angeklagte soll mit einem Motorboot auf ein Segelboot zugerast sein und eine Frau vorsätzlich getötet haben, so der Vorwurf der Staatsanwaltschaft. Birgit Entner-Gerhold berichtet.
2: Was mit einem Ausflug auf dem Bodensee begonnen hat, ist jetzt schon zum zweiten Mal Sache des Gerichts. Es geht um ein Unglück, bei dem das Segelboot eines Ehepaares von einem Motorboot gerammt worden ist. Die Frau ist dabei gestorben. Ihr Mann wurde schwer verletzt. Der 26-jährige Lenker des Motorbootes wurde wegen fahrlässiger Tötung angeklagt und ist deshalb im April vor Gericht gestanden. Dort hat er gesagt, dass er nie zu schnell gefahren sei und er habe auch den See im Blick gehabt, aber das Segelboot einfach nicht gesehen. Die Richterin hat dem nicht geglaubt und gesagt, wenn der Angeklagte sehenden Auges auf das Boot zugefahren sei, sei das Mord und damit sei das Geschworenengericht zuständig.
1: Dem Angeklagten drohen bei einer Verurteilung ohne Milderungsgründe mindestens 10 Jahre Haft. In Vorarlberg gibt es immer weniger Feld- und Wiesenvögel. Seit knapp 30 Jahren geht der Bestand bei den meisten Arten zurück. Heuer machen die Hitze und die Trockenheit einigen Vogelarten zusätzlich das Leben schwer, sagt Johanna Kronberger von der Naturschutzorganisation BirdLife.
3: Die Arten, die besonders auf feuchte Lebensräume angewiesen sind, wie zum Beispiel Kiebitz und auch großer Brachvogel, die quasi feuchte Böden brauchen, auch um da Nahrung zu suchen, die haben heuer natürlich ein Problem, weil diese feuchten Flächen einfach, weil es so trocken und so heiß ist, einfach nicht vorhanden sind.
1: Die Vögel können daher nicht mit ihrem Schnabel nach Futter in der Erde suchen, weil die Böden einfach zu hart sind. Und das Wetter verkürzt auch den Albsommer. Zahlreiche Elblerinnen und Elbler kehren mit ihren Tieren früher als geplant ins Tal zurück. Anstatt Anfang September wird das Vieh von vielen Alpen in den nächsten beiden Wochen abgetrieben, sagt Christoph Fröis vom Albwirtschaftsverein. Grund für die frühzeitige Rückkehr sind Wasser- und Futtermangel. Bei der Leichtathletik-Europameisterschaft in Birmingham ist heute mit Lisa Redlinger die zweite Vorarlbergerin im Einsatz. Die Lustenauerin startet über die 5000 Meter, Andreas Blum aus der Sportredaktion.
4: Über die 5000 Meter gibt es keine Vorläufe, sondern nur einen Finallauf. Und dort werden heute Abend 23 Frauen an der Startlinie stehen. Lisa Redlinger gehört bei ihrer EM-Premiere zu den großen Außenseiterinnen. Mit einer persönlichen Bestzeit von 15 Minuten und 12 Sekunden liegt die Lustenauerin deutlich hinter den Schnellsten im Feld. Die große Favoritin ist die amtierende Europameisterin Nadia Batocletti. Die Italienerin hat im Vergleich zu Redlinger eine um 50 Sekunden schnellere Rekordzeit. Das 5000er-Finale beginnt heute Abend um 20.25 Uhr live zu sehen in ORF Sport Plus.
1: Ja, dann hoffen wir, dass es für Lisa Redlinger im wahrsten Sinne des Wortes gut läuft.
0: Noch ziehen ein paar Wolken durch. Was haben die vor? Das weiß Simon Hölzl vom Cheers für Wetterdienst Innsbruck. Guten Morgen.
5: Schönen guten Morgen. Ja, nicht viel. Wenn es um die Wolken geht, die bleiben heute überschaubar. Es gibt im Tagesverlauf auch ein paar Quellwolken. Meist scheint aber die Sonne. Wärmegewitter sind über dem südlichen Bergland möglich, sollten aber eher die Ausnahme bleiben. Und es bleibt heiß mit 28 bis 33 Grad. Mittwoch bis Samstag dominiert dann Hochdruckeinfluss, es gibt viel Sonnenschein, Quellwolken bleiben ebenfalls überschaubar, die Temperaturen steigen noch etwas an, werden dann wahrscheinlich im Bereich so von 31 bis 36 Grad liegen, auch die Nächte bleiben sehr mild. Ein Wetterumschwung deutet sich für die kommende Woche an, aber wie das genau ablaufen wird, das ist noch unsicher.
0: Danke Simon. 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
6: Frühverkehr läuft momentan ohne Verzögerungen. Wenn Sie aber doch irgendwo länger brauchen, sagen Sie es uns. Wir sind erreichbar 0800
0: 20 4000. Gute Fahrt.
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0: Dienstag, guten Morgen. Heute können Sie in Rorschach professionelle Sandburgen bestaunen.
1: Ja, sogar ganze Skulpturen. Beim Sandskulpturenfestival geht es heute nämlich ans Schnitzen. Aber davor haben sich die internationalen Künstler noch erholt, bei uns im Ländle.
0: Und Verena Längle vom Guten Morgen-Team weiß, wovon die sich erholen mussten.
2: Vor dem Schnitzen kommt das Stampfen und das macht richtig müde. Helena Bonga vom Zweierteam Holland.
3: It was pretty hot.
2: Wir haben viel geschafft, es war richtig heiß. Wir haben uns für einen Frauenkörper entschieden. Die anderen Teams halten sich noch bedeckt. Was man jetzt schon sicher weiß, 340 Tonnen Quarzsand wurden eigens aus Toggenburg angekarrt. Sandskulpturenfestivalveranstalter Urs Keller.
4: Da haben wir tief in Toggenburg noch eine alte Kiesanlage gefunden, wo der Sand liefert, den wir brauchen und auch der vorkommen hat.
2: Also das braucht einen speziellen Sand? Einen,
4: ja,
2: nicht zu sauberen, habe ich das richtig?
4: Nicht zu sauber, aber nicht lehmig. Das darf man sich nicht so vorstellen. Sondern er hat verschiedene Korngrößen. Er darf nicht rund sein wie ein Meeressand, weil dann würde alles voneinander rollen. Je eckiger das der ist, umso besser kann man ineinander schachteln beim Stampfen und umso steiler kann man schaffen.
2: Und weil das Stampfen richtig müde macht, war vor dem Schnitzen erstmal Erholung angesagt. Und wo? Am Pfänder, in Bregenz, Kaverin Morgan Redlaus, San Francisco.
5: This is my first time.
2: Ich bin zum ersten Mal hier und sehr glücklich, hier zu sein. Es ist wirklich eine besondere Erfahrung. Dasselbe gilt für das Fertigen von Sandskulpturen. Ihre Lebensdauer ist kurz, sehr kurz. Urs Keller.
4: Wir tun es bis zum Schluss hegen und pflegen. Und am Schluss sind wir da sehr respektvoll wieder abbauen.
0: Ja, ja, es gibt immer den einen, der reinspringt, oder, in die Sandburg. Ab heute können Sie den Künstlern in Rorschach beim Sandschnitzen zuschauen. Geschnitzt wird bis Samstagmittag sogar.

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2: Guten Morgen.
3: Um 6.52 Uhr. Guten Morgen.

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1: Am Mikrofon ist Felix Nowak. Zum Auftakt der ORF-Sommergespräche hat Grünen-Chefin Leonore Gewessler am Abend Pflöcke in Sachen Wehrdienstreform eingeschlagen. Die Regierung ist auf eine Oppositionspartei angewiesen, weil sie den Zivildienst bei Bedarf verlängern will. Der Wehrdienst soll außerdem besser entlohnt werden. Das müsse dann aber auch für den Zivildienst gelten, fordert Gewessler.
2: Zivildienst ist eine enorm wichtige Aufgabe. Das ist nicht zweite Klasse Dienst an dieser Nation, sondern das ist eine enorm wichtige Aufgabe. Ich sehe es nicht ein, dass man die doppelt benachteiligt. Also wenn es einen Automatismus gibt, um den Zivildienst zu verlängern, dann muss es auch einen Automatismus geben in der Bezahlung. Um ein Beispiel zu nennen, was mir wichtig ist in diesen Verhandlungen.
1: Einen längeren Wehr- und Zivildienst kann sich die Grünen-Chefin demnach grundsätzlich vorstellen. Peter Daser aus unserer Innenpolitik-Redaktion, was bedeutet das denn für die anstehenden Verhandlungen?
3: Die Koalition, die braucht ja eine Oppositionspartei für die Wehr- und Zivildienstreform und da hat Gewessler sozusagen ein Gesprächsangebot lanciert, also längerer Zivildienst, dann muss es auch mehr Geld geben für die Zivildiener. Das klingt jetzt verhandlungsmäßig nicht so weit hergeholt. Sie hat gestern auch ja ein paar andere Dinge gesagt, ebenfalls mehr in Richtung Pragmatismus und weniger Ideologie. Also wenn sie beim Thema Hitze zum Beispiel sagt, Klimaanlagen, die sind Teil der Lösung, oder bei der Migration, Europa muss kontrollieren, wer reinkommt, dann hätte man das früher von Grünen eher nicht so gehört.
1: Danke, Peter Daser. Die Dieselpreise in Europa sind gestern erneut deutlich gestiegen. Grund dafür sind mehrere Angriffe auf Raffinerien. Zum einen hat die Ukraine eine Anlage in Russland attackiert, zum anderen die jemenitische Houthi-Miliz eine in Saudi-Arabien. Kolumbien hat nach dem schweren Erdbeben gestern den Notstand ausgerufen. Mehr als 100 Menschen sind tot geborgen worden, doch die Zahl der Opfer dürfte noch steigen. Ansgar Gersmann.
4: In einer Reihe stehend versuchen die Menschen Eimer um Eimer die Trümmer zu beseitigen. Zahlreiche Anwohner helfen bei der Suche nach Überlebenden. Mit einer Stärke von 7,4 hat hier im Westen Kolumbiens gestern die Erde gebebt. Mehr als 1500 Wohnhäuser wurden beschädigt, Dutzende Gebäude stürzten vollständig ein. An erster Stelle stehe die Rettung der Menschen, die unter den Trümmern begraben seien. Die Regierung werde alle Ressourcen mobilisieren, verspricht Präsident Abelardo de la Espriella. Erst seit wenigen Tagen ist er im Amt. 6 Flughäfen sind wegen Schäden für den kommerziellen Flugverkehr außer Betrieb. Die Stromversorgung sowie Telefonverbindungen sind teilweise zusammengebrochen.
1: Das waren die Nachrichten mit Felix Nowak.
5: Ja, hey, in manchen Orten ist es ja gerade ein bisschen frisch im Moment.
6: Ja, 12 Grad im Moment in Waadt, 14 Grad sind es in Gaschon, also noch ziemlich angenehm. Es wird heute aber überall noch heißer mit bis zu 32 Grad. Im Rheintal und am Bodensee bleibt es auch weiter sonnig. Abseits davon und in den Bergen breiten sich die Wolken dann tagsüber aber immer weiter aus. Und viel ändert sich da auch die nächsten Tage nicht. Die werden dann sogar noch ein bisschen heißer als zuletzt.
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6: Frühverkehr läuft momentan überall ohne Verzögerungen. Wenn Sie aber doch irgendwo länger brauchen, dann sagen Sie uns gerne Bescheid. 0800 20 4000.
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5: Guten Morgen. Morgen. 7:03 und ich bin gerade ein bisschen stolz. Ich war ein bisschen stolz auf mich. Ich habe ja musikalisch betätigt und Madonna und Kylie Minogue gemischt. Ich habe sogar verschiedene Versionen. Hier zum Beispiel. Ja, oder hier. Ja, und irgendwie habe ich jetzt damit keinen internationalen Durchbruch. Es hat niemand angerufen.
6: Ah ja, die beiden, die konnten sowieso besser. Es gibt jetzt ein Duett.
5: Ja, und ob das auch so gut klingt wie meins, das hören wir gleich nach Aha.

0: Kylie Minogue bei Radio Vorarlberg und sie hat jetzt mit Madonna gemeinsame Sache gemacht.
1: Ja, es gibt ein Duett. Madonna und Kylie Minogue haben erstmals zusammen einen Song veröffentlicht. Zwei Frauen, die jetzt seit Jahrzehnten schon die Popwelt prägen und jetzt im Doppelpack.
0: Der Song heißt Love Sensation und klingt so.

0: Tja, du so am Abend in der Lounge mit einem Longdrink.
1: Ja, ist ja auch die Afterwork Radio Edit.
0: Na gut, die Arbeit haben wir noch vor uns, sind schon am Weg ins Büro. Dann jetzt mit der Pre-Work Radio Edit von Sam Cooke. Guten Morgen.

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0: Guten Morgen, es ist Dienstag, der 11. August. Das sind die Radio Vorarlberg Nachrichten um 7.30 Uhr.
1: Mit Thomas Haschberger, schönen guten Morgen. Die Hitze und die Trockenheit hinterlassen heuer deutliche Spuren in der Natur. Die Auswirkungen bekommen wir immer stärker zu spüren. Allein in der Landwirtschaft in Österreich ist ein Schaden von 1 Milliarde Euro entstanden, weil viele Felder ausgetrocknet sind. Auch in Vorarlberg ist die Lage sehr angespannt, Peter Metzler.
2: Der Schaden durch die Hitze liegt auch in Vorarlberg auf Rekordhöhe. Die österreichische Hagelversicherung geht von einem Betrag von 18 Millionen Euro aus. Hauptsächlich geht es dabei um Dürreschäden. Dazu kommen noch einmal 100.000 Euro wegen Hagel, Hochwasser oder Sturm. In Vorarlberg haben in erster Linie Grünflächen die Folgen der wochenlangen Hitze abbekommen. Die Erträge sind von schlechter Qualität oder stark vermindert. Damit fehlt den Bauern Futter für ihre Tiere. Sie müssen zu hohen Preisen zukaufen. Eine Preisspirale kommt in Gang, die von Spekulanten weiter angetrieben wird. Die Bauern verlangen von der Bundesregierung seit Tagen Unterstützung.
1: Ja, und Landwirtschaftsminister Norbert Totschnig hat ein Hilfspaket für die Bauern zugesagt. Wie das ausschauen soll, will er in den nächsten Tagen präsentieren. Nachdem es beim gemeinnützigen Wohnbauprojekt Wohnen 550 in Feldkirch-Novels Verzögerungen gibt, hinterfragt SPÖ-Chef Mario Leiter die Wohnbaupolitik des Landes. Einzelne Projekte können für Leiter sowieso nur ein Teil der Lösung sein. Er will den Bodenfonds handlungsfähiger machen und so Grundstücke sichern. Auch das Land müsse gemeinsam mit Wohnbauträgern aktiv werden, um mehr leistbaren Wohnraum in Vorarlberg zu schaffen. Ein tödlicher Bootsunfall auf dem Bodensee wird heute zum zweiten Mal am Landesgericht in Feldkirch verhandelt. Anders als im April geht es dieses Mal um Mordverdacht und nicht um fahrlässige Tötung. Die Staatsanwaltschaft wirft dem 26-jährigen Angeklagten vor, dass er mit einem Motorboot auf ein Segelboot zugerast sein soll und dadurch eine Frau vorsätzlich getötet haben soll. Österreichs Vögel haben zu kämpfen. Von allen Vogelartengruppen geht es laut Naturschutzorganisation BirdLife den Feld- und Wiesenvögeln am schlechtesten. Viele von ihnen brüten direkt am Boden. Nachwuchs gibt es aber immer weniger, Martina Huber.
3: Seit 1998 wird der Bestand von Feld- und Wiesenvögel erhoben. Und seither geht es fast ausschließlich abwärts. Der Bestand hat sich fast halbiert. Einige Vogelarten sind in Vorarlberg bereits ausgestorben, anderen droht es, sagt Johanna Kronberger von BirdLife.
4: Wenn die aktuelle Bewirtschaftung auch von diesen landwirtschaftlichen Flächen weiterhin so stattfindet wie bisher, ist davon auszugehen, dass auch in Vorarlberg weitere Vogelarten wahrscheinlich aussterben werden.
3: Bedroht sind etwa der Kiebitz oder der große Brachvogel. Sie brüten am Boden und sind durch die intensive Landwirtschaft gefährdet. Laut BirdLife bräuchte es mehr Wiesen, die nur ein- bis zweimal pro Jahr gemäht werden.
1: Und Lisa Redlinger feiert heute bei der Leichtathletik-Europameisterschaft in Birmingham ihre EM-Premiere. Die 23-jährige Lustenauerin geht am Abend als große Außenseiterin in den Finallauf über die 5000 Meter an den Start. Das Rennen beginnt um 20.25 Uhr. ORF Sport Plus überträgt live.
0: Und wir kommen einfach nicht unter die 30 Grad.
5: Ja, und das die ganze Woche nicht. Es bleibt heiß, heute bis zu 32 Grad. Im Rheintal und am Bodensee bleibt es auch weiter sonnig. Abseits davon und in den Bergen breiten sich die Wolken dann aber tagsüber immer weiter aus. Größtenteils sollte es aber überall trocken bleiben. Viel ändert sich da auch die nächsten Tage nicht. Die werden dann sogar noch ein bisschen heißer als zuletzt.
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5: Frühverkehr läuft. Wenn Sie aber Meldungen haben, dann gerne anrufen. Kostenlos unter 0800 20 4000.
0: Gute Fahrt.
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0: der Kommissar die Clowns genommen. Diese Woche treffen sich Clowns aus der ganzen Welt hier bei uns in Vorarlberg zur ersten Clown-Menschen in der Zirkushalle in Dornbirn.
1: Ja, die haben die Woche wirklich volles Programm, aber sie auch, weil die Clowns, die zeigen ihre Shows am allerliebsten vor großem Publikum.
0: Ja, da gibt's morgen gleich ein Highlight.
1: Die große Clown-Parade durch den Dornbirner Wochenmarkt. Über 50 internationale Clowns spazieren da einfach so gemeinsam durch die Stadt und sie können da dabei sein zwischen 11 und 13 Uhr.
0: Und bevor morgen die große Parade startet, schauen wir auch hinter die Kulissen der Clown-Menschen. Und zwar morgen in Guten Morgen Vorarlberg.

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3: Am Mikrofon ist Felix Nowak. In Ungarn nimmt das Ringen um das Präsidentenamt heute ein Ende. Nachdem die Regierungspartei TISA den bisherigen Orbán-treuen Präsidenten per Verfassungsänderung abgesetzt hat, stimmt das Parlament heute Nachmittag über den Nachfolger ab. Kandidat der Regierungspartei ist ein ehemaliger Höchstrichter. Mehr von Paul Grisai.
4: Er ist in Ungarn vielen bekannt als der Richter, der Viktor Orbán eine Absage erteilte. András Boka, 73 Jahre alt, parteilos, soll Staatspräsident werden, nachdem er einst vom ehemaligen Ministerpräsidenten Orbán abgesetzt wurde. Als Vorsitzender des Obersten Gerichtshofs verliert Boka 2012 quasi über Nacht sein Amt, nachdem er Orbáns damalige Justizreform heftig kritisiert. Nun soll der Jurist Staatspräsident werden auf Vorschlag der Regierungspartei TISA. Gewählt wird der Präsident in Ungarn nicht direkt vom Volk, sondern vom Parlament. Dort hält TISA eine komfortable Zweidrittelmehrheit der Mandate, weshalb die Wahl von András Boka so gut wie sicher ist.
3: Die liberale russische Oppositionspartei Jabloka will ein Urteil bekämpfen, das ihr einen Antritt bei der Parlamentswahl verbietet. Die Partei tritt unter anderem für einen Frieden in der Ukraine ein. Noch im Juli hatte die Zentrale Wahlkommission die Wahlteilnahme überraschend zugelassen. Jetzt hat das oberste Gericht die Partei doch ausgeschlossen. Strafrechtlich können unter 14-Jährige in Österreich nicht verfolgt werden. Zivilrechtliche Urteile sind allerdings in Ausnahmefällen sehr wohl möglich. Wie die Presse berichtet, hat zuletzt der OGH in einem solchen Fall entschieden, dass ein 7-Jähriger zur Verantwortung gezogen wird. Petra Pichler berichtet.
5: Auslöser war ein Kindergeburtstag im Jahr 2020. Das Geburtstagskind hatte einen 6-Jährigen und einen 7-Jährigen Freund eingeladen. Der 7-Jährige hatte dann im Laufe der Geburtstagsfeier von einem 2 Meter hohen Baumhaus mit einem Pfeil und einem Kinderbogen auf die Wiese vor dem Baumhaus gezielt. Dort stand der 6-Jährige und wurde vom Pfeil am linken Auge verletzt. Das Opfer forderte 130.000 Euro Schadenersatz. Für die haftet nun laut OGH-Entscheidung der 7-Jährige. Und zwar, weil über die Haushaltsversicherung haftpflichtversichert ist, sagt WU-Zivilrechtsexperte Martin Spitzer.
6: Das ist zwar ein Anspruch, der gegen das Kind besteht, aber wirtschaftlich trägt ihn die Haftpflichtversicherung. Das heißt, es ist für den Schädiger hier auch gar nicht schlimm, dass er haftpflichtig wird.
5: Somit geht auch das Opfer nicht leer aus.
3: Im FIFA-Machtkampf stellt sich US-Präsident Donald Trump hinter Gianni Infantino. Der FIFA-Präsident sei fantastisch, so Trump. Erwägungen einer Ablöse wären ein schrecklicher Fehler. Umstritten sind Infantinos letztlich gescheiterte Investorenpläne. Berichte, wonach er dafür auch Unterstützung im Weißen Haus gesucht habe, hat Trump zurückgewiesen. Das waren die Nachrichten mit Felix Nowak.
7: Also Rasenmähen spare ich mir, wächst eh nix.
8: Ja, und ist eh viel zu heiß. Heute bis zu 32 Grad. Im Rheintal und am Bodensee bleibt es auch weiter sonnig. Abseits davon und in den Bergen breiten sich aber die Wolken dann tagsüber immer weiter aus. Größtenteils sollte es aber noch trocken bleiben. Und viel ändert sich auch die nächsten Tage nicht. Die werden dann sogar noch ein bisschen heißer als zuletzt.
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8: Frühverkehr läuft momentan. Wenn Sie aber Meldungen haben, dann gerne anrufen. Kostenlos unter 0800 20 4000.
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7: Guten Morgen.
8: Morgen.
7: Heute geht der Prozess um das tödliche Bootsunglück am Bodensee in die nächste Runde. Es ist jetzt ein Mordprozess. Warum? Hören Sie auch gleich nach YouTube.

0: Guten Morgen. Mit Radio Vorarlberg um 11 nach 8. Heute gibt es einen aufsehenerregenden Prozess am Landesgericht Feldkirch.
1: Es geht um den tragischen Bootsunfall am Bodensee, bei dem ein Motorboot ein Segelboot gerammt hat und auch leider eine Frau gestorben ist.
0: Da gab es ja schon einen Prozess im Mai. Birgit Entner-Gerold aus der ORF Vorarlberg Nachrichtenredaktion. Du warst damals im Gerichtssaal dabei. Der Prozess hat eine außergewöhnliche Wendung genommen.
2: Die Stimmung war sehr bedrückend, weil man auch irgendwie dem Ganzen nicht folgen konnte. Sie sagten, sie hatten den See immer im Blick, sie haben immer direkt auf den See geschaut und je nachdem, wie schnell sie gefahren sind, hätten sie 3 bis 6 Minuten Zeit gehabt, laut den Sachverständigen, dass sie das Segelboot gesehen hätten. Und nach deren Aussagen haben sie das Steuer nie verlassen oder hat der Fahrer das Steuer nie verlassen, aber dennoch das Segelboot gerammt und laut seinen damaligen Aussagen erst entdeckt, was passiert ist, als das Unglück schon geschehen ist.
0: Ja, genau diese Aussage hat er dann zu dieser spektakulären Wendung im Prozess geführt.
2: Also die Richterin hat dem Angeklagten ja nicht geglaubt. Sie hat gesagt, wenn er sehenden Auges dann auf dieses Boot zugefahren ist, dann ist das keine fahrlässige Tötung mehr. Das war der erste Anklagepunkt. Dann sei das der Verdacht auf Mord und dann sei das Gericht eben nicht zuständig. Dann muss das vor ein Geschworenengericht gehen.
0: Und dieser Prozess ist eben heute?
2: Und der Prozess ist heute und wir wissen noch nicht, ob der Angeklagte wieder die gleiche Aussage machen wird. Wir wissen noch nicht, in welche Richtung es gehen wird. Es werden ja auch Geschworene dabei sein und wir müssen abwarten, wie es dann ausgehen wird.
0: Danke, Birgit. Gibt es heute schon ein Urteil oder eine weitere Wendung? Wenn es passiert, hören Sie es hier bei Radio Vorarlberg.

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3: Guten Morgen!
4: Gleich mit Julian LePlay und jetzt aus den 60ern für mehr Abwechslung für Sie. Be My Baby, die Ronettes.

0: Guten Morgen am Dienstag. Es ist der 11. August. Hier sind die Radio Vorarlberg Nachrichten um 8.30 Uhr.
1: Mit Thomas Haschberger. In einer halben Stunde beginnt am Landesgericht Feldkirch der Prozess rund um einen tödlichen Bootsunfall auf dem Bodensee. Der Fall wird zum zweiten Mal verhandelt. Es geht jetzt um Mordverdacht und nicht mehr um den Vorwurf der fahrlässigen Tötung. Der 26-jährige Angeklagte soll mit einem Motorboot auf ein Segelboot zugerast sein und eine Frau vorsätzlich getötet haben. So der Vorwurf der Staatsanwaltschaft. Birgit Entner-Gerold berichtet.
2: Was mit einem Ausflug auf dem Bodensee begonnen hat, ist jetzt schon zum zweiten Mal Sache des Gerichts. Es geht um ein Unglück, bei dem das Segelboot eines Ehepaares von einem Motorboot gerammt worden ist. Die Frau ist dabei gestorben. Ihr Mann wurde schwer verletzt. Der 26-jährige Lenker des Motorbootes wurde wegen fahrlässiger Tötung angeklagt und ist deshalb im April vor Gericht gestanden. Dort hat er gesagt, dass er nie zu schnell gefahren sei und er habe auch den See im Blick gehabt, aber das Segelboot einfach nicht gesehen. Die Richterin hat dem nicht geglaubt und gesagt, wenn der Angeklagte sehenden Auges auf das Boot zugefahren sei, sei das Mord und damit sei das Geschworenengericht zuständig.
1: Dem Angeklagten drohen bei einer Verurteilung ohne Milderungsgründe mindestens 10 Jahre Haft. Es gibt immer weniger Feld- und Wiesenvögel in Vorarlberg. Der Bestand geht seit knapp 30 Jahren bei den meisten Arten zurück. Einige Vogelarten leiden heuer zusätzlich unter der Hitze und der Trockenheit, sagt Johanna Kronberger von der Naturschutzorganisation BirdLife.
3: Die Arten, die besonders auf feuchte Lebensräume angewiesen sind, wie zum Beispiel Kiebitz und auch großer Brachvogel, die quasi feuchte Böden brauchen, auch um da Nahrung zu suchen, die haben heuer natürlich ein Problem, weil diese feuchten Flächen einfach, weil es so trocken und so heiß ist, einfach nicht vorhanden sind.
1: In der trockenen Erde können die Vögel mit ihrem Schnabel nicht nach Futter suchen, weil die Böden einfach zu hart sind. Und das Wetter verkürzt auch den Alpsommer. Anstatt Anfang September ziehen viele Elblerinnen und Elbler bereits in den nächsten beiden Wochen zurück ins Tal mit ihren Tieren, sagt Christoph Freuis vom Alpwirtschaftsverein. Grund für die frühzeitige Rückkehr sind Wasser- und Futtermangel. Und bei der Leichtathletik-Europameisterschaft in Birmingham ist heute mit Lisa Redlinger die zweite Vorarlbergerin im Einsatz. Die Lustenauerin startet über die 5000 Meter. Andreas Blum aus der Sportredaktion.
4: Über die 5000 Meter gibt es keine Vorläufe, sondern nur einen Finallauf. Und dort werden heute Abend 23 Frauen an der Startlinie stehen. Lisa Redlinger gehört bei ihrer EM-Premiere zu den großen Außenseiterinnen. Mit einer persönlichen Bestzeit von 15 Minuten und 12 Sekunden liegt die Lustenauerin deutlich hinter den Schnellsten im Feld. Die große Favoritin ist die amtierende Europameisterin Nadia Batocletti. Die Italienerin hat im Vergleich zu Redlinger eine um 50 Sekunden schnellere Rekordzeit. Das 5000er-Finale beginnt heute Abend um 20.25 Uhr live zu sehen in ORF Sport Plus.
1: Und hoffen wir, dass es für Lisa Redlinger im wahrsten Sinne des Wortes gut läuft.
0: Hitze und Trockenheit sind im Moment in der Dauerschleife.
5: Ja, und so bleibt es diese Woche auch noch, heute bei bis zu 32 Grad. Im Rheintal und am Bodensee bleibt es auch weiter sonnig. Abseits davon und in den Bergen breiten sich die Wolken aber tagsüber immer weiter aus. Viel ändert sich da auch die nächsten Tage nicht. Die werden dann sogar noch ein bisschen heißer als zuletzt.
0: Sicher unterwegs, der Radio Vorarlberg Verkehrsservice.
5: Ich sehe momentan keine Verzögerungen. Wenn Sie aber Meldungen haben, dann gerne anrufen und Bescheid geben unter 0800 20 4000.
0: Gute Fahrt.
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0: Guten Morgen um 20 vor 9, hier ist Radio Vorarlberg und Sie können heute in Rorschach professionelle Sandburgen bestaunen.
1: Sogar ganze Skulpturen. Beim Sandskulpturenfestival geht es heute ans Schnitzen. Davor haben Sie aber die internationalen Künstler noch erholt bei uns im Ländle.
0: Ja, und Verena Lengle vom Guten Morgen Team weiß, wovon die sich erholen mussten.
2: Vor dem Schnitzen kommt das Stampfen und das macht richtig müde. Helena Bonga vom Zweierteam Holland.
3: It was pretty hot.
2: Wir haben viel geschafft, es war richtig heiß.
3: And we decided to
2: wir haben uns für einen Frauenkörper entschieden.
3: Female body.
2: Die anderen Teams halten sich noch bedeckt. Was man jetzt schon sicher weiß, 340 Tonnen Quarzsand wurden eigens aus Toggenburg angekarrt. Sandskulpturenfestivalveranstalter Urs Keller.
4: Da haben wir tief im Toggenburg noch eine alte Kiesanlage gefunden, wo der Sand liefert, den wir brauchen und auch der vorkommen hat.
5: Also das braucht einen speziellen Sand? Einen
4: ja,
5: nicht zu sauberen, habe ich das richtig?
4: Nicht zu sauber, aber nicht lehmig. Das darf man sich nicht so vorstellen. Sondern hat verschiedene Korngrößen. Er darf nicht rund sein wie ein Meeressand, weil dann würde alles voneinander rollen. Je eckiger das der ist, umso besser kann man ineinander schachteln beim Stampfen und umso steiler kann man schaffen.
2: Und weil das Stampfen richtig müde macht, war vor dem Schnitzen erstmal Erholung angesagt. Und wo? Am Pfänder, in Bregenz, Kaverin Morgan Redlaus, San Francisco.
6: This is my first time.
2: Ich bin zum ersten Mal hier und sehr glücklich, hier zu sein. Es ist wirklich eine besondere Erfahrung. Dasselbe gilt für das Fertigen von Sandskulpturen. Ihre Lebensdauer ist kurz, sehr kurz. Urs Keller.
4: Wir tun es bis zum Schluss hegen und pflegen und am Schluss sind wir da sehr respektvoll wieder abbauen.
0: Es gibt immer diesen einen, der reinspringt in die Sandburg,
1: oh ja,
0: und keine macht. Ab heute können Sie den Künstlern in Rorschach beim Sandschnitzen zuschauen. Geschnitzt wird aber bis Samstagmittag. Es ist also noch Zeit.

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2: Gleich mit dem Vormittag und Christian Sutter. Danke fürs Zuhören. Gesund, lieber, gell?
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2: Ja, und irgendwie habe ich jetzt damit keinen internationalen Durchbruch.
1: Und Valentina Pisoni.
5: Ja, die haben die Woche wirklich volles Programm.
2: Dienstag, guten Morgen. Zwischen Großbritannien und Irland sollte ein Stromkabel verlegt werden. Aber Problem, das Kabel wäre durch die Filmgrabstätte des Harry Potter Hauselfen Dobby gegangen.
5: Problem, ja.
2: Riesenproblem. Das hat die Fans wahnsinnig aufgeregt. Die haben protestiert und tatsächlich Erfolg. Das Kabel wurde jetzt woanders verlegt.
6: Dobby is free.
2: Heute können Sie in Rorschach professionelle Sandburgen bestaunen.
5: Ihr seid ja ganze Skulpturen.
7: Ihre Lebensdauer ist kurz.
8: Wir tun es bis am Schluss hegen und pflegen. Und am Schluss sind wir da sehr respektvoll wieder abbauen.
2: Ja, ja. Es gibt immer den einen, der reinspringt, oder? In die Sandburg.
5: Und morgen, guten Morgen, Vorarlberg.
2: Ganz klar, großes Thema, die Sonnenfinsternis.
5: Wo sehen Sie sie am besten in Vorarlberg? Und gibt es noch Sonnenfinsternisbrillen?
2: Die perfekte Vorbereitung. Morgen ab 5 in Guten Morgen, Vorarlberg.

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1: Am Mikrofon ist Felix Novak. Die Dieselpreise steigen. Auslöser sind die Angriffe auf wichtige Raffinerien in Russland im Zuge des russisch-ukrainischen Kriegs und in Saudi-Arabien durch den Iran-Krieg. Ansgar Gersmann berichtet.
2: Die mit dem Iran verbündeten Houthi-Rebellen veröffentlichen ein Video eines Drohnenstarts. Die Miliz nimmt im Zuge des Iran-Krieges auch Ziele der US-Partner in der Region ins Visier, darunter Häfen oder Raffinerien, beispielsweise in Saudi-Arabien. Das Öl- und Dieselangebot sinkt, die Preise steigen. Eine Entspannung ist vorerst nicht in Sicht. Auch die festgefahrenen Verhandlungen belasten in der Früh die Märkte in Asien weiter. US-Präsident Trump hat indes Reparationszahlungen vom Iran gefordert. Die für den Welthandel wichtige Straße von Hormuz sei von Minen befreit, erklärt der US-Staatschef.
3: We control the strait 100%.
2: Doch Experten bleiben skeptisch, denn seit Monaten nutzt der Iran die Wasserstraße als Faustpfand.
1: Die US-Regierung empfiehlt unterdessen künftig weniger Impfungen für Kinder, konkret nur noch gegen 11 Krankheiten. Impfungen etwa gegen Hepatitis B, Covid-19 und Grippe sollen hingegen nicht mehr pauschal für alle Kinder empfohlen werden. Die Auswirkungen sind unklar. Ein ähnlicher Umbau der Impfpolitik ist schon im März von einem Bundesgericht vorläufig gestoppt worden. In Kolumbien ist die Zahl der Toten nach dem gestrigen Erdbeben auf zumindest 111 gestiegen. Die Regierung hat den Notstand ausgerufen. Rettungskräfte suchen in eingestürzten Gebäuden nach Überlebenden. Befürchtet wird, dass die Zahl der Todesopfer noch deutlich steigt. Hunde können am Gesichtsausdruck nicht nur erkennen, ob ein Mensch glücklich oder traurig ist, ihr Gehirn kann sogar zwischen negativen Gefühlen wie Angst und Ärger unterscheiden. Das zeigt eine neue Studie der Universität Wien, die damit neue Einblicke in das soziale Gehirn unserer Haustiere liefert. Raphael Krapscher berichtet.
4: Für die Studie haben Forscherinnen und Forscher der Universität Wien Hunde in einen MRT-Scanner gelegt und ihnen Fotos von menschlichen Gesichtern gezeigt. Dabei hat sich gezeigt, dass das Hundehirn nicht nur fröhliche Gesichter als etwas Positives verarbeitet. Die Tiere können auch Angst von anderen negativen Emotionen wie Trauer oder Wut unterscheiden, erklärt der Neurowissenschaftler Raúl Hernández.
5: Das ist neu und war eigentlich völlig unerwartet, denn in bisherigen Verhaltensstudien wurden üblicherweise nur positive und negative Emotionen miteinander verglichen.
4: Für Hunde gibt es also nicht bloß gut oder schlecht, denn ihr Gehirn erkennt auch Feinheiten in unseren Emotionen. Wie gut sie darin auch im normalen Alltag sind und wie sich das auf ihr Verhalten auswirkt, möchte das Forschungsteam in kommenden Untersuchungen klären.
1: Das waren die Nachrichten mit Felix Novak.
6: Tja, und jetzt sind wir uns ehrlich, alle, die einen Hund besitzen, die haben das schon lange gewusst. Gell? Ja, beim Wetter, da gibt es auch nichts Neues. Dienstag, heute viel Sonnenschein bis 31 Grad. Auf den Bergen hat es in 2000 Meter Höhe um die 17 Grad. Und morgen Mittwoch Badewetter. Am Abend dann überall gute Bedingungen für die Sonnenfinsternis. Und auch am Donnerstag wird es wieder heiß. Eine gute Fahrt auf Vorarlbergstraßen, liegen uns keine aktuellen Meldungen vor. 3 nach 9 ist es. Und wenn Sie Hinweise haben, einfach anrufen. Kostenlos 0800 20 4000.
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7: Und hier ist Christian Sutter.
6: Grüße Sie, herzlich willkommen und einen erfolgreichen Dienstag wünsche ich Ihnen.

0: So, und jetzt gibt's eine aufs Ohr. Survivor, Burning Heart. Und was da beim Komponieren immer diskutiert wird, ist unglaublich. Sylvester Stallone als Produzent und Schauspieler damals bei Rocky IV. Für diesen Film ist ja dieser Song komponiert worden. Der Sylvester Stallone will damals nämlich, dass der Song Burning Heart heißt, nicht Survivor. Ursprünglich haben Survivor nämlich den Refrain The Unmistakable Fire gesungen. Ja, ein Zungenbrecher. So. Also die meinten, Burning Heart, brennendes Herz, das klingt wie Sodbrennen. Aber sie haben sich dann doch für den Wunsch vom Chef Sylvester Stallone entschieden. Burning Heart. Manchmal sollte man halt doch auf den Chef hören, gell?
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0: You Got It, der Motivationssong für diesen Dienstag. Nehmen Sie sich ihn zu Herzen. Jetzt gibt's die Infos hier. Radio Vorarlberg um 9.30 Uhr, die Nachrichten.
1: Mit Thomas Haschberger. Die wochenlange Hitze hat zu schweren Einbußen in der Landwirtschaft geführt. Die Ernte fällt wegen der Dürre auf vielen Grünflächen schlechter aus. Der Schaden für die Landwirtschaft in Vorarlberg soll bereits bei 18 Millionen Euro liegen. Die Bauern verlangen seit Tagen Unterstützung vom Bund. Nachdem es beim gemeinnützigen Wohnbauprojekt Wohnen 550 in Feldkirch-Novels Verzögerungen gibt, hinterfragt SPÖ-Chef Mario Leiter die Wohnbaupolitik des Landes. Einzelne Projekte können für Leiter sowieso nur ein Teil der Lösung sein. Er will den Bodenfonds handlungsfähiger machen und damit Grundstücke sichern. Und über 43.000 Menschen haben im vergangenen Jahr das Bodensee-Ticket gekauft. Das sind um 15% mehr als im Jahr davor. Genauso groß war der Zuwachs auch bei Vorarlberger Kundinnen und Kunden. Das Bodensee-Ticket ermöglicht Fahrten mit Bus, Bahn und der Fähre in der Dreiländerregion.
0: Und beim Wetter heute Dienstag wieder mal viel Sonnenschein bis 31 Grad. So bleibt es auch morgen Mittwoch wieder Badewetter und am Abend dann überall gute Bedingungen für die Sonnenfinsternis zum Beobachten. Und am Donnerstag dann, Sie haben es erraten, es wird wieder heiß. Kurz nach 21:30, auch da alles gut, es liegen uns keine Meldungen von Vorarlbergstraßen, aber alle Bilder jetzt gerade von den Überwachungskameras nochmal abgecheckt. Ich habe nichts gefunden. Falls Sie was finden, 0800 20 4000, unsere Gratis-Hotline, dann gehen wir es hier gleich durch.
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0: Und schon gibt es wieder Musik.

immer schön, wenn man sich auf jemanden verlassen kann. You'll be in my heart, Phil Collins. Und gleich mal Real Life mit Send Me an Angel und Katy and I und Summer Hit. Ja, genau, Summer Dreaming. Das alles in der nächsten Viertelstunde. Thema Sommer. Was ist eigentlich das größte Übel im Sommer? So lästig in der Küche und auf dem Esstisch sowieso. Richtig. Fruchtfliegen. Ah, furchtbar. Beim Durchklicken im World Wide Web habe ich zwei Hacks gefunden, wie wir diese lästigen Fruchtfliegen fangen können. Erstens, die Apfelessigfalle. Apfelessig in eine Schüssel geben, dann mit Frischhaltefolie abdecken und dann kleine Löcher reinstechen. Da kommen die Fruchtfliegen rein, aber nicht mehr raus. Noch einfacher, um Fruchtfliegen zu fangen, ist die Bier- oder Weinfalle. Da muss man einfach nur abgestandenen Wein oder abgestandenes Bier in ein Glas füllen, einige Tropfen Spülmittel dazugeben und dann werden sie dahin gerafft. Ich werde das Ganze ausprobieren. Falls Sie schon Erfahrungen haben, 055 72 38 30.

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1: Am Mikrofon ist Felix Nowak. Außenministerin Berthe Mandl-Reisinger von den NEOS wird heute zu einem Besuch in Washington erwartet. Sie trifft dort mit ihrem Amtskollegen US-Außenminister Marco Rubio zusammen. Aus Washington berichtet Markus Müller.
2: Abstimmen mit der wichtigsten Supermacht der Welt. Das ist das Ziel des Besuchs von Außenministerin Mandl-Reisinger in den USA. Österreich übernimmt im Jänner für 2 Jahre einen Sitz im UNO-Sicherheitsrat, dem höchsten Gremium der UNO. Dort will es sich unter anderem für die Beilegung von Krisen einsetzen. Und das kann nur funktionieren, wenn die 5 Vetomächte zustimmen, also auch die USA. Ein Treffen mit dem Außenminister Chinas, einer weiteren Vetomacht im UNO-Sicherheitsrat, hat bereits im Juni stattgefunden. Es ist schon das 2. Zusammentreffen von Mandl-Reisinger mit US-Außenminister Marco Rubio innerhalb knapp eines Jahres. Zur Sprache kommen dürften auch aktuelle Krisen, wie der russische Angriff auf die Ukraine und die Situation rund um den Iran.
1: Auf einem Bauernhof im niederösterreichischen Bezirk Amstetten sind 400 verendete Schweine entdeckt worden. Nachbarn hatten zuvor Verwesungsgeruch bemerkt. Bei der Kontrolle von Polizei und Amtstierärztin waren nur noch 88 Tiere am Leben. Sie sind auf umliegende Betriebe aufgeteilt worden. Der allein lebende Landwirt dürfte die Schweine seit längerem nicht gefüttert haben. Er soll sich in einem psychischen Ausnahmezustand befunden haben. Der Ausbruch des Ätna hält Sizilien weiter in Atem. Eine dichte Aschewolke sorgt weiterhin für Behinderungen im Flugverkehr. Der internationale Flughafen von Catania bleibt geschlossen. Auf dem Vulkan selbst werden Lavaströme und Explosionen am Krater verzeichnet. Szenen, die gleichzeitig viele Besucherinnen und Besucher anziehen. Ein anderes Naturschauspiel steht am morgigen Mittwoch bevor, eine partielle Sonnenfinsternis. Ab 19.22 Uhr wird der Mond die Sonne teilweise verdecken und kurzzeitig für spektakuläre Bilder sorgen. Vorsicht gilt allerdings, wenn man das Ereignis mit dem Handy festhalten möchte. Anke Mandl berichtet.
3: Wer das Schauspiel mit dem Smartphone fotografieren möchte, sollte unbedingt einen speziellen Solarfilter verwenden. Das rät das Forum Mobilkommunikation. Ohne diesen Filter kann der empfindliche Bildsensor des Smartphones beschädigt werden. Sonnenbrillen oder improvisierte Filter bieten keinen ausreichenden Schutz. Solche Solarfilter gibt es zum Beispiel bei spezialisierten Astrofachhändlern. Für bessere Fotos kann man, wenn das Handy diese Funktion anbietet, den Foto-Pro-Modus verwenden. Dadurch lässt sich die Belichtung genauer einstellen, die Bilder sollen dadurch schärfer und detailreicher werden. Und das Wichtigste, niemals ungeschützt, sondern nur mit einer zertifizierten Schutzbrille in die Sonne schauen, damit die Augen nicht gefährdet werden.
1: Das waren die Nachrichten mit Felix Nowak.
4: Ja, Sonne gibt es viel in den nächsten Tagen, auch heute Dienstag bis zu 31 Grad, morgen Mittwoch dasselbe Badewetter und dann überall gute Bedingungen für die Sonnenfinsternis am Abend und am Donnerstag dann wieder sonnig und heiß. 3 nach 10, der Verkehrsservice, hier liegen uns keine Meldungen vor. Gute Fahrt.
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4: Schönen Dienstag.

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1: Edmund mit Levant. Und jetzt gleich Rhythm of the Night, ein Song, den Diane Warren geschrieben hat. Und mit dem Song hat sie fast nichts verdient. Nachdem sie diesen Hit geschrieben hat, entdeckt sie nämlich, dass im Vertrag kein Anteil an den Einnahmen dieses Chartstürmers für sie vorgesehen waren. Trotz des Erfolgs verdient sie nämlich nur $200 dann pro Woche, ist immer noch auf finanzielle Unterstützung angewiesen. Aber was hat sie daraus gelernt? Das ist wichtig. Sie hat ganz einfach ihren eigenen Verlag gegründet und dann Künstler wie Celine Dion, Toni Braxton und Aerosmith unter Vertrag gehabt und damit mit diesen wirklichen Stars hat sie globale Hits gehabt und dann alles wieder reingeholt. Alles gut wieder. Am Schluss passt alles. Und das hier ist Rhythm of the Night. So hat alles begonnen.

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1: So, das ist am Sonntag. Jetzt haben wir eine Vorschau, was tut sich in den nächsten 20 Minuten hier bei uns. The Weeknd mit Blinding Lights zum Beispiel musikalisch, mit dabei auch Don Johnson und Terrence Darby. Sign your name. Ja, und was haben wir noch für Sie in den nächsten 20 Minuten? Wie bereiten Sie sich am allerbesten auf die Sonnenfinsternis morgen Abend vor? Denn da muss man schon auf einiges aufpassen, nicht, dass Sie mal nachher blind sind. Jetzt aber in die Gegenwart, 10.30 Uhr hier bei Radio Vorarlberg, die Nachrichten.
2: Mit Thomas Haschberger. Im Mordprozess zu dem tödlichen Bootsunfall auf dem Bodensee bekennt sich der Angeklagte nicht schuldig. Es sei kein Mord gewesen, aber er übernehme die Verantwortung für den Unfall. Im heutigen Prozess gibt er an, abgelenkt gewesen zu sein, als er das Motorboot gesteuert habe. Im Prozess wegen fahrlässiger Tötung hatte der 26-jährige Angeklagte das noch vehement bestritten. Es gibt in Vorarlberg weniger Feld- und Wiesenvögel. Der Bestand ist im Vorjahresvergleich erneut gesunken. Laut BirdLife sind in Vorarlberg vor allem der Kiebitz und der große Brachvogel gefährdet. Die intensive Form der Landwirtschaft mit dem häufigen Wiesenschnitt ist speziell für die Bodenbrüter ein Problem. Und das Insolvenzverfahren gegen die OVA GmbH des Dornbirner Architekten Bernhard Bügelmeier wurde mangels Kostendeckung aufgehoben. Laut Wirtschaftspresseagentur haben drei Gläubiger Forderungen in der Höhe von fast 11 Millionen Euro angemeldet. Die beiden Hauptgläubiger hätten die Forderungen gerichtlich allerdings nicht durchsetzen können.
1: Das Wetter, Sonne, Sonne, Sonne, über 30 Grad auch in den nächsten Tagen. Morgen am Abend perfekte Bedingungen, dann wenigstens für die Sonnenfinsternis und auch am Donnerstag sonnig und heiß. Der Verkehrsservice ganz kurz nach 10:30. Auch der Verkehrsservice ist ganz kurz. Wir haben keine Meldungen. Gute Fahrt.
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1: Schönen Dienstag.

0: aus Stadtlau.
1: Erinnern Sie sich noch an die letzte Sonnenfinsternis? Wann war das? Melanie Kritzer, servus.
2: Ja, hallo, servus. Das war 1999. Da hat in Vorarlberg das letzte Mal eine totale Sonnenfinsternis stattgefunden.
1: Ich kann mich noch gut erinnern. War bei den Schwiegereltern, wir haben gerade gekocht. Und beim Küchenfenster hat man sie genau gesehen, die Sonnenfinsternis.
2: Ja, wir sind gewandert und zwar auf die Lustenauer Hütte und haben sie uns dort angeschaut.
1: Ja, was haben Sie vor? Morgen Abend ist ja die nächste Sonnenfinsternis. Melli, du hast dich vorbereitet, weil man sollte auf seine Augen Acht geben.
2: Ja, unbedingt. Das ist wirklich zwingend notwendig. Ich war bei der Optikerin Silvia Ibele in Bludenz und die hat gesagt, ein No-Go ohne Brille, ohne Schutz in die Sonne zu schauen oder die Sonnenfinsternis anzuschauen, da wird einfach durch die starke Strahlung die Netzhaut verbrennt. Das merkt man nicht sofort, man denkt sich nichts dabei und ein paar Tage später sieht man dann vielleicht verschwommen oder man kann sogar graue Flecken im Auge haben. Man braucht ja unbedingt einen Schutz.
1: Wie erkenne ich eine Brille, die diese Voraussetzungen erfüllt?
2: Ja, das sind also zertifizierte Brillen, die gibt es zum Beispiel beim Optiker oder in Fachgeschäften. Da ist innen drinnen ein Logo, das ist klar erkennbar. Bei Optikern, da bekommt man sogar eine Beratung dazu.
1: Sehr gut. Und es nutzt auch nichts, wenn ich durchs Handy durchschaue, wenn ich die Sonnenfinsternis filmen oder fotografieren will. Auch da brauche ich unbedingt diesen Schutz, gell?
2: Das ist sogar noch schlimmer.
1: Echt?
2: Ja, das darf man auf keinen Fall. Wenn man wirklich Handyfotos machen will oder durch ein Fernglas schauen will, da braucht man unbedingt einen speziellen Aufsatz dafür. Das gibt es auch in Fachgeschäften. Man darf auch nichts selber basteln, das ist dann noch fataler, weil dann meint man es gut, schaut hinein und sogar noch länger. Also das wäre auch blöd. Da braucht man einen speziellen Aufsatz dafür, weil sonst hat man keine Chance.
1: Wo bekomme ich jetzt diese Aufsätze und diese Brillen?
2: Ja, zum Beispiel bei dem einen oder anderen Optiker oder in Fachgeschäften. Aber jetzt gerade gestern dort, wo ich war, da ist das Telefon heiß gelaufen. Die Optikerin in Bludenz hat zum Beispiel keine mehr.
1: Oje.
2: Also da muss man wirklich jetzt schnell sein, wenn man noch welche haben will, weil das ist jetzt momentan wirklich ein Ding, wo alle gerne hätten.
1: Alle Infos gibt es auch heute Abend in Vorarlberg heute, 19 Uhr ORF 2.
2: Genau, und da habe ich auch noch den Astronom Robert Seeberger dabei und der erklärt uns, wo wir genau hinschauen müssen, damit wir nicht in die falsche Richtung schauen.
1: Und damit wir wirklich gut vorbereitet sind. So, jetzt, damit wir auch gut vorbereitet sind auf unseren Straßenverkehr, gibt es den Service hier um 13 vor 11 und zwar für Montafon, für die Silvretter Straße. Da dürfte sich ein Fahrzeug für quergestellt haben. Auf jeden Fall gibt es Stau in Montafon und zwar auf der Silvretter Straße von Bludenz kommend, aber auch von St. Anton kommend in diesem Bereich. Bitte auf jeden Fall ein bisschen mehr Zeit einplanen und wenn Sie genaue Infos haben, gerne einfach anrufen, kostenlos 0800 20 4000. Gute Fahrt!

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1: Am Mikrofon ist Felix Nowak. In Österreich könnte es heuer doppelt so viele Waldbrände geben wie im Vorjahr. Für den Wald muss so ein Brand jedenfalls nicht das Ende bedeuten. Auf einer Fläche östlich von Wien erforscht ein Team aus Wissenschaftlern, wie sich die Natur nach einem Brand erholt und welche Schlüsse sich daraus für künftige Waldbrandprävention ziehen lassen. Miriam Steiner hat sich den Wald für uns angesehen.
2: 2 Jahre ist es her, dass der Wald gebrannt hat, hier im Süden von Gensandorf. Jetzt treiben viele Bäume an den Wurzeln neu aus. Allgemein machen Laubbäume wie die Eiche einen Wald eher feuerresistenter, sagt der Forstwissenschaftler Harald Watzig von der BOKU Wien, der diesen Wald seit dem Brand beobachtet.
3: Weil damit auch her ein anderes Mikroklima kommt. Das heißt, ich habe ein besseres, feuchteres Innenklima und damit ist die Zündungswahrscheinlichkeit geringer.
2: Hier in Gensandorf hat es nicht alle Bäume gleich schwer erwischt. Harald Watzig führt das auch darauf zurück, dass an manchen Stellen Gebüsch sogenannte Feuerleitern gebildet hat. In Ländern wie Australien werden auch deshalb regelmäßig kontrollierte Brände gelegt, damit echte Waldbrände dann weniger anrichten. Eine Strategie, die in Zeiten von Hitze und Dürre auch für Österreich an Bedeutung gewinnen könnte.
1: Nach erneuten nächtlichen Angriffen Russlands auf die Ukraine ist die Zahl der Todesopfer auf 9 gestiegen. Dutzende Menschen sind verletzt worden. Auch umgekehrt hat es wieder Angriffe gegeben. Das ukrainische Militär hat dabei zumindest eine Ölraffinerie und Lagerhallen des Online-Versandhändlers Wildberries in Brand gesetzt. Ein Mann ist dabei laut lokalen Behörden getötet worden. Ein US-Gericht hat den Weg für tausende Klagen gegen Tech-Konzerne wie Meta und die TikTok-Mutter ByteDance geebnet. Sowohl staatliche Stellen als auch Einzelpersonen werfen den Konzernen vor, junge Nutzerinnen und Nutzer absichtlich süchtig gemacht zu haben. Mit der Gerichtsentscheidung kann es jetzt zu den Prozessen kommen. Bei der Leichtathletik-EM in Birmingham steigt heute Österreichs Diskus-Ass Lukas Weiß-Heidinger mit der Qualifikation ins Geschehen ein und hofft nach einem Hexenschuss auf einen Finaleinzug, berichtet Bernhard Kastler.
4: Erst vergangene Woche hat Weiß-Heidinger grünes Licht für seinen Start bei der Europameisterschaft in England bekommen. Nach einem Hexenschuss habe der Oberösterreicher seinen Rücken so weit im Griff,
5: dass es für den Wettkampf dann nicht relevant ist, und das stimmt mir sehr positiv auf alle Fälle.
4: Vor 2 Jahren hat Weiß-Heidinger bei der EM in Rom Silber geholt. Heuer ist der Diskus noch nicht so leicht von der Hand gegangen, aber bei einem Großereignis könne viel passieren, so der 34-jährige Oberösterreicher. Zunächst gelte es, den Aufstieg ins Finale zu schaffen, aber nur weiterkommen sei nicht das Ziel.
5: Natürlich ist es egal, ob es erst oder als Zwölfter, aber so ein bisschen Selbstvertrauen sammeln für das Finale natürlich, das wäre der Traum.
4: Mit Will Diebu ist ein zweiter Österreicher in der Qualifikation am Start. Die Weitenjagd ist heute ab 11.30 Uhr live zu sehen in ORF 1.
1: Und das waren die Nachrichten mit Felix Nowak.
6: Wetter nichts Neues für Vorarlberg. Heute wieder viel Sonne bis 31 Grad. Morgen Mittwoch Badewetter wieder. Und am Abend überall gute Bedingungen für die Sonnenfinsternis. Los geht's dann so ab 7:30 ungefähr. Und auch am Donnerstag wird's wieder heiß. Gute Fahrt. 11:03. Der Verkehrsservice hier bei Radio Vorarlberg. Auch im Montafon. Alles wieder gut. Es liegen uns keine Meldungen mehr vor. Falls Sie Hinweise haben, gerne anrufen. 0800 20 4000. Gute Fahrt.
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6: Und gleich Coldplay, Bugsfist und Diane Warwick samt Friends. That's what Friends are for. Der Dienstag um 11:15.

0: Was kann ich noch alles kochen zu Hause, dass der Herd nicht zu lang läuft? Was gibt's da für Gerichte, dass mir die Wohnung nicht noch mehr aufgeheizt wird? Es ist in einer Dreiviertelstunde soweit, dann ist Mittagspause. Was macht der Peter aus dem Montafon zum Beispiel? Was gibt's bei euch mit der Akhütte?
1: Ich kann mir nicht mehr fahren, ganz richtig zum Sonderkopf. Mit unseren Enkeln haben wir Sonderkopf bis zum Spielplatz gespielt.
0: Ah, ihr Landkocher?
1: Ja, wir Landkocher, ja.
0: Ja, das ist eine gute Idee. Was werden der Besteller bei der Hitze?
1: Ja, aber eine Kleinigkeit.
0: Eine Kleinigkeit, genau, ja.
1: Ja, ja, und damit man sich nicht bewegen kann.
0: Ja, genau. Ist die ganze Familie unterwegs, oder?
1: Ja, aber der Trainer und der Arne und die Junge kann ja mit einem anderen Auto nach.
0: Ah ja, schön. Dann wünsche ich euch einen wunderschönen Tag am Sonnenkopf und Mahlzeit.
1: Ja, danke, Herr Sutter. Und Ihnen einen schönen Tag und immer eine tolle Sendung haben wir.
0: Danke, das ist lieb. Ciao.
1: Tschüss, habe ich. Ciao.
0: Und auf dem Weg dahin gibt's jetzt Blondie.

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0: Halbe Stunde noch bis Mahlzeit. 11.30 Uhr gerade vor Arlberg. Die Nachrichten.
1: Seit mehr als zwei Stunden läuft der Mordprozess am Landesgericht Feldkirch zu einem tödlichen Bootsunfall auf dem Bodensee. Der Angeklagte bekennt sich nicht schuldig. Es sei kein Mord gewesen. Für den Unfall übernehme er aber die Verantwortung. Im heutigen Prozess gibt der Angeklagte an, abgelenkt gewesen zu sein, als er das Motorboot gesteuert hat. Das hat der Angeklagte im ersten Prozess wegen fahrlässiger Tötung noch abgestritten. Die Trockenheit und die Hitze sind für bestimmte Vogelarten wie etwa den Kiebitz oder den großen Brachvogel ein Problem, sagt Johanna Kronberger von der Naturschutzorganisation BirdLife. Solche Vogelarten brauchen feuchte Böden, um mit dem Schnabel nach Nahrung zu suchen. Dafür sind die Böden aber zu trocken. Über 43.000 Menschen haben im vergangenen Jahr das Bodensee-Ticket gekauft. Das sind um 15% mehr als im Jahr davor. Genauso groß war auch der Zuwachs bei den Vorarlberger Kundinnen und Kunden. Das Bodensee-Ticket gibt es für einen oder drei Tage und es ermöglicht Fahrten mit Bus, Bahn und der Fähre im Dreiländereck.
0: Dann gute Fahrt, auf jeden Fall viel Vergnügen. Das Wetter spielt mit, es ist aber sehr heiß. Auch in den nächsten Tagen viel, viel Sonne, über 30 Grad an Höchstwerten. Der Vorteil, wir haben morgen dann am Abend in Sachen Sonnenfinsternis freie Sicht, wenn kein Berg dazwischen ist. Los geht's circa um 7:30 am Abend und auch am Donnerstag wieder heiß und trocken, ja. So, jetzt ist fertig. Null. Kurz nach 11:30, der Radio Vorarlberg Verkehrsservice. Jetzt weiß ich, warum null. Nämlich unsere Gratis-Hotline 0800 20 4000. Gute Fahrt.
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0: Mit Zeit, dass Mittagspause ist. Jetzt gehen wir es ganz leise an. Mit Michael Jackson.

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0: Die Pfarre Oberla bestand schon um die Mitte des 14. Jahrhunderts. Der Ort wurde erst 1954 nach Wien eingemeindet. Er ist bekannt durch das Kurzentrum mit der stärksten Schwefeltherme Österreichs. Die jetzige Kirche stammt aus der Barockzeit. Sie ist ein Werk des Hofbaumeisters Matthias Gerl und wurde um die Mitte des 18. Jahrhunderts reich ausgestattet. Der Hochaltaraufbau ist aus schwarzem Marmor. Sein Bild zeigt den Kirchenpatron, den Einsiedler und Nothelfer St. Egidius. In der Kirche befinden sich zwei Gnadenbilder. Eine Kopie der Mariazeller Mutter Gottes und eine Madonna mit dem Kind. Das Taufbecken aus rotem Marmor stand ursprünglich in der Schlosskapelle von Rotneusiedl.
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2: Willkommen zum Mittagsjournal. Das sind unsere Themen. Debatte rund um Dürrehilfen in der Landwirtschaft. Vorstoß des Wiener Bürgermeisters in Sachen Gastpatienten. Der Stiftungsrat bestellt heute das neue ORF-Direktorium. Zum Mittagsjournal begrüßt sie Cornelia Krebs. Für Ernteausfälle aufgrund der schweren Dürre in Österreich verspricht ÖVP-Landwirtschaftsminister Norbert Totschnig auch Hilfsgelder für Bauern, die nicht gegen Dürre versichert sind. Woher das Geld kommen soll, ist noch unklar. Vanessa Gruber und Claudia Peintner-Schmidt haben mit einer betroffenen Landwirtin gesprochen.
3: Irene Trunner ist Ackerbäuerin in Wien und Niederösterreich. Die Dürre hat auch ihrem Mais, den Sojapflanzen und Sonnenblumen zugesetzt. Die letzten 2 Jahre hat sie eine separate Dürreversicherung abgeschlossen für 5.000 Euro jährlich. Gerade heuer im Hitzejahr nicht mehr.
4: Es ist einfach teuer, obwohl es 55% gefördert wird. Es sind trotzdem viele 1.000 Euro, die man in die Hand nehmen muss. Auch die Treibstoffpreise sind in die Höhe geschossen. Jeden zweiten Tag kann ich den Drescher tanken. Also ich habe jetzt schon ein paar 1.000 Euro mehr nur fürs Dreschen bezahlt.
3: Nun ist eine Situation eingetreten, mit der Landwirte rechnen mussten, aber mit der viele wohl nicht gerechnet haben.
4: Bei meinem Kugelrutz, der jetzt schon am Abreifen ist, kann man bestimmt mit 2/3 Ernteeinbußen rechnen.
3: Frau Trunner hofft nun, wie viele andere nicht versicherte, aber geschädigte Bauern auch, auf Unterstützung.
4: Man freut sich natürlich über alles, was irgendwie in der Richtung passiert.
2: Vanessa Gruber und Claudia Peintner-Schmidt haben berichtet. Im Streit um die Kosten für Gastpatienten macht der Wiener Bürgermeister Michael Ludwig nun einen neuen Vorstoß. In unserer Interviewserie mit den Landeshauptleuten schlägt Ludwig eine Direktverrechnung mit anderen Bundesländern vor.
5: Wir sind ja auch bereit, so wie bisher Gastpatientinnen und Gastpatienten zu betreuen. Das machen wir auch gerne weiter, aber es muss zu einer gerechteren finanziellen Lösung kommen. Also ich würde vorschlagen, dass man dann zu einer Direktverrechnung übergeht, dass man die konkreten Kosten, die entstehen bei Patientinnen und Patienten, direkt verrechnet. Das wäre vielleicht ein auch sehr einfaches, administratierbares System. Und von daher ein neuerlicher Vorschlag, den ich auf den Tisch lege. Würde mich sehr freuen, wenn es gelingt, da gemeinsam zu einem Ergebnis zu kommen.
2: So der Wiener Bürgermeister Ludwig. Zur Stunde tagt im ORF-Zentrum in Wien der Stiftungsrat. Er soll das vom künftigen ORF-Generaldirektor Clemens Peek vorgeschlagene Führungsteam bestätigen. 4 zentrale Direktorinnen und Direktoren sind zu bestellen, 9 für die Landesstudios. Insgesamt sind 7 neue darunter. Stefan Kappacher.
6: Am Vormittag ging es um das engste Führungsteam von Clemens Peek in den Fachdirektionen. Der bisherige Chefproducer Fernsehen und Eurovision Song Contest Manager Michael Krön als Programmdirektor, Angelika Sima-Wallinger, bisher Chefredakteurin im Vorarlberg, als Direktorin für Audience und Plattformen, die bisherige Vorstandschefin der Tiroler Moser Holding Silvia Lieb für die Finanzen und Harald Kreuter, der als technischer Direktor verlängert wird. Am frühen Nachmittag sollen dann die Landesdirektorinnen und Direktoren bestellt werden. Sie treten ihre Funktionen alle mit Jahreswechsel an. Auf der Tagesordnung des Stiftungsrats steht heute auch der Bericht des Transparenzbeirats, der unter anderem Grundlage für die jüngste Beurlaubung von ORF3-Geschäftsführer Peter Schöber war.
2: US-Präsident Donald Trump soll wegen Sicherheitsbedenken nach dem NATO-Gipfel nicht in der Präsidentenmaschine geflogen sein, sondern in einem Extra-Flugzeug, allerdings ohne, dass jemand Bescheid wusste. Zuvor ist er noch medienwirksam in die Air Force One eingestiegen, um dann über einen Container zu verschwinden. Theresa Kulowitz.
7: Wie die Washington Post und auch die New York Times unter Berufung auf Insider berichten, soll Trump über einen Do- und Co-Catering-Container in ein kleineres Militärflugzeug gebracht worden sein und nicht in der Air Force One mitgeflogen sein, weil die Sicherheitsbedenken so groß waren. Schon beim NATO-Gipfel hat er gesagt, dass er auf der iranischen Todesliste ganz oben steht. Deshalb auch das Täuschungsmanöver, das letztendlich aber die Journalistinnen und Journalisten Journalisten sowie die Mitarbeiter Trumps alleine diesem Risiko ausgesetzt hat.
8: Das war das Mittagsjournal mit Cornelia Krebs.
9: So, da sind wir beim Wetter. Gibt's nichts Neues. Viel, viel Sonne. Temperaturen maximal über 30 Grad im Schatten die nächsten Tage. Morgen dann am Abend herrliche Bedingungen für die Sonnenfinsternis. Und auch am Donnerstag wird's wieder heiß. Und eine gute Fahrt um 6 nach 12 hier mit dem Verkehrsservice von Radio Vorarlberg. Auf unseren Straßen läuft's. Falls Sie Infos haben, 0800 20 4000. Das ist unsere Gratis-Hotline. Gute Fahrt.
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9: Mahlzeit mit Hungry Eyes von Eric Carmen.

0: Mit Susi Quattro war es gerade 11:45 und zum zweiten Mal wird der tödliche Bootsunfall am Landesgericht Feldkirch verhandelt. Dem Angeklagten wird jetzt nicht mehr fahrlässige Tötung, sondern Mord vorgeworfen. Jetzt ändert der Angeklagte seine Aussage, Thomas Haschberger.
1: Ja, im ersten Prozess hat er ja noch gesagt, dass er immer den See im Blick hatte, den Bodensee. Heute fällt die Aussage anders aus. Er sei abgelenkt gewesen und habe auch mit seinen Freunden an Bord gesprochen.
0: Und über den Verlauf des Prozesses berichten wir gleich hier in den Radio Vorarlberg Mittagsnachrichten 12:30.
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0: Sir Paul McCartney, pünktlich zu den Mittagsnachrichten hier bei Radio Vorarlberg. Es ist 12.30 Uhr.
1: Und wir haben diese Themen für Sie. Hitze und Trockenheit setzen den Landwirten extrem zu. Hilfe ist dringend nötig. Landwirtschaftskammerpräsident Josef Moosbrugger spart nicht mit Kritik an den zuständigen Ministern. Vorher schalten wir aber nach Feldkirch zu unserer Reporterin Birgit Entner-Gerhold. Sie verfolgt für uns am Landesgericht den Mordprozess nach dem tödlichen Bootsunfall. Mein Name ist Katharina Badlock. Schönen Mittag. Ein 26-Jähriger muss sich heute wegen Mordes vor dem Landesgericht Feldkirch verantworten. Die Staatsanwaltschaft wirft ihm vor, bei einem Bootsunfall auf dem Bodensee eine Frau getötet zu haben. Vor 4 Monaten stand er wegen fahrlässiger Tötung vor Gericht. Die Richterin hat sich aber für nicht zuständig erklärt, weil die Schilderungen des Angeklagten auf Mord und nicht auf fahrlässige Tötung hingedeutet haben. Der 26-Jährige hat damals ausgesagt, während der ganzen Fahrt auf den See geblickt zu haben. Heute hat er zugegeben, dass er abgelenkt war. Birgit Entner-Gerhold, er hat seine Aussage also geändert.
2: Genau, er hat anders als beim ersten Prozess zugegeben, dass er den See nicht permanent beobachtet hat. Er habe das Handy verwendet, um Fotos zu schicken oder damit auch versucht, einen Liegeplatz in Konstanz zu buchen. Da wollte er ja eigentlich mit seinem Motorboot hin. Er habe sich auch mit seinen Freunden unterhalten, die mit an Bord gewesen sind, und dabei hat er sich auch umgedreht. Während der Kollision habe er nicht auf den See geblickt. Erst nach der Kollision hat er gesehen, was passiert ist, sagt der Angeklagte. Spannend ist auch, dass seine Verteidigerin das ursprüngliche Gutachten scharf kritisiert hat. Auch der vorsitzende Richter hat es als nicht schlüssig befunden und daher ein neues Gutachten in Auftrag gegeben. Dem ursprünglichen Verteidiger des Angeklagten wirft die neue Anwältin außerdem eine katastrophale Fehleinschätzung der Rechtslage vor.
1: Kurz ist auch das Opfer, das überlebt hat, also der Ehemann der verstorbenen Frau, als Zeuge zu Wort gekommen.
2: Der Mann ist auch bei seiner ursprünglichen Aussage geblieben. Er habe niemanden auf dem Motorboot gesehen, als es auf sein Segelboot zugefahren sei. Der Mann konnte sich ja noch von Bord retten, anders als seine Frau, die noch an der Unfallstelle verstorben ist. Als er heute vor Gericht gefragt worden ist, ob er die Situation rund um den Zusammenstoß schildern könne, hat er es sichtlich gezeichnet nicht mehr geschafft.
1: Es ist jetzt zwar eine Mordanklage, doch auch der Staatsanwalt ist davon nicht ganz überzeugt, Birgit.
2: Das hat der Staatsanwalt zumindest heute gleich zu Beginn der Verhandlung gesagt. Er sei nicht der Überzeugung, dass es ein Mord gewesen sei. Warum sollte der Angeklagte das machen? Das mache keinen Sinn, hat der Staatsanwalt gesagt. Er sei überzeugt, dass der Angeklagte den Seebereich nicht ausreichend beobachtet habe.
1: Danke, Birgit Entner-Gerhold. Es laufen gerade die Schlussplädoyers. Danach ziehen sich die Geschworenen zur Beratung zurück. Wir halten Sie natürlich auf dem Laufenden. Hitze und Trockenheit haben in den vergangenen Tagen ihre Rekordwerte erreicht. Gerade für Landwirte ist das eine schwierige Zeit. Auf den Alpen fehlen Futter und Wasser für die Tiere. Im Tal breitet sich die Dürre weiter aus. Da ist Unterstützung gefragt. Gestern wurde bei einem runden Tisch mit Landwirtschaftsminister Norbert Totschnig nach Möglichkeiten gesucht. Ergebnisse gibt es aber noch keine, Peter Metzler.
3: Landwirtschaftskammerpräsident Josef Moosbrugger ärgert sich vor allem über den roten Finanzminister. Der hat nämlich gesagt, es gebe kein zusätzliches Geld für die Dürre, man müsse die Mittel im Landwirtschaftsbudget umschichten.
4: Jetzt zu sagen, das aus der eigenen Kasse zu finanzieren, ist absolut unerträglich. Und in dieser Notsituation geht es darum, die Betriebe am Leben zu halten, die Liquidität zu sichern, damit sie überleben und Lebensmittel auch in Zukunft produzieren.
3: Moosbrugger sieht aber auch den schwarzen Landwirtschaftsminister in der Pflicht. Noch in dieser Woche müssten Umweltprogramme flexibler gestaltet werden, damit die Bauern trotz Dürre davon profitieren können. Es geht aber auch um substanzielle Hilfe, also um Geld, sagt Moosbrugger.
4: Wenn ich nächstes Jahr im Ackerbau etwas ernten will, dann gehe ich jetzt daran, Samen zu kaufen, Dünger einzukaufen. Die Aussaat im Herbst findet statt, damit ich nächstes Jahr was zu ernten habe.
3: Als Beispiel für finanzielle Unterstützung nennt der Kammerpräsident günstige Kredite, aber auch direkte Finanzspritzen. Aufgrund der großen Not sei es vorstellbar, dass auch Betriebe ohne Versicherung finanzielle Unterstützung bekommen.
4: Was nicht passieren darf, dass Versicherte das angerechnet bekommen, was sie von der Versicherung an Entschädigungszahlungen bekommen, und der Nichtversicherte damit dann gleichgestellt würde.
3: Es brauche also grundsätzlich eine klare Unterscheidung. In Vorarlberg sind rund 40% der Grünlandbauern versichert.
1: Die Hitze hält auch den ÖAMTC auf Trab. Die Pannenhilfe muss zu deutlich mehr Einsätzen ausrücken. Martin Kopf hat beim Stützpunkt in Dornbirn nachgefragt, auf was man bei Hitze beim Auto achten sollte.
5: Bei jedem zweiten Einsatz im Juli rückte der Pannendienst des ÖAMTC Vorarlberg wegen leerer Batterien, Motor- oder Reifenschäden aus. Wer diese typischen Hitzeschwachstellen am Auto regelmäßig prüft, kann sich teure Pannen und viel Ärger ersparen, sagt ÖAMTC-Technikexperte Stefan Fritz.
6: Um Pannen zu vermeiden, ist es wichtig, die Batterie regelmäßig zu überprüfen und den Kühlwasserstand zu kontrollieren. Auch ein wichtiger Punkt ist der Ölstand des Motors, der regelmäßig bei jeder zweiten Tankfüllung am besten kontrolliert werden sollte.
5: Problematisch sei auch, dass viele jetzt noch ihre Winterreifen abfahren. Das ist zwar nicht verboten, aber Fritz warnt.
6: Winterreifen haben eine andere Eigenschaft wie Sommerreifen. Sie haben einen längeren Bremsweg und verschleißen schneller.
5: Nach einer Viertelstunde in der prallen Sonne kann es im Auto übrigens weit über 45 Grad haben. Während es praktisch nichts bringt, das Fenster einen Spalt zu öffnen, holen ein paar einfache Handgriffe viel aus der Klimaanlage raus. Vor dem Einsteigen Türen und Fenster öffnen, damit die heiße Luft entweicht. Beim Start die Klimaanlage auf die niedrigste Temperatur regeln, das Gebläse voll aufdrehen und die Umluftfunktion einschalten. Fenster schließen und nach ein paar Fahrminuten die Umluft wieder abschalten, damit frische Luft ins Auto gelangt. Generell gilt also, das Auto regelmäßig kurz checken und diese kleinen Klimatricks verwenden, dann wird auch die nächste Fahrt sicher und zumindest ein bisschen angenehmer.
0: Ja, diese Tipps brauchen wir auch in den nächsten Tagen. Jetzt die Wetteraussichten aus der Geosphere Austria von Simon Hölzl.
7: Wenig Neuigkeiten gibt es beim Wetter. Der Nachmittag bringt Sonnenschein und hochsommerliche Hitze mit Höchstwerten von 28 bis 33 Grad. Quellwolken gibt es hauptsächlich über den Bergen. Die bleiben aber eher moderat ausgeprägt. Vereinzelt reicht es vielleicht gegen Abend für ein lokales Hitzegewitter. Und das vor allem über dem südlichen Bergland. Die Nacht verläuft dann klar und trocken. Es bleibt recht mild. Die Temperatur sinkt kaum unter 18 bis 13 Grad. Morgen Mittwoch geht es mit viel Sonnenschein weiter. Die Quellwolken fallen noch kleiner aus als heute. Die Schauer- und Gewitterneigung ist verschwindend gering. Und das ist dann auch die Tonart des Wetters für Freitag und Samstag. Erst am Sonntag wird die Luft dann deutlich schwüler und damit steigt dann auch die Wahrscheinlichkeit für Gewitter im Tagesverlauf wieder an.
0: Und der Verkehrsservice hier bei Radio Vorarlberg 7 nach 7:30 ist. Es liegen uns keine Meldungen vor. Gute Fahrt jetzt mit U2 und Still Haven't Found What I'm Looking For.

Nach Sweets hier jetzt bei Radio Vorarlberg, Gaskin Street, Stay a Little Bit Longer. Ich bin Christian Sutter, wünsche Ihnen jetzt viel Spaß mit Bernhard Schertler, der hat ganz viel Musik im Gepäck und gönnen Sie sich was heute. Vielleicht ein Eisle oder frische Früchte direkt aus dem Kühlschrank. Das wäre doch was bei der Hitze.

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1: Am Mikrofon begrüßt Sie Cornelia Krebs. Für Ernteausfälle aufgrund der schweren Dürre in Österreich verspricht Landwirtschaftsminister Norbert Totschnig von der ÖVP auch Hilfsgelder für Bauern, die sich nicht gegen Dürre versichert haben. Woher das Geld kommen soll dafür, ist noch unklar. Der Präsident des Fiskalrats, Christoph Bartelt, warnt jedenfalls davor, dass zusätzliche Budgetmittel für Dürrehilfen in der Landwirtschaft freigemacht werden.
2: Wenn Sie jetzt zusätzliche Budgetmittel freischaufeln wollen, dann ist natürlich als allererstes die Frage, wie werden die gegenfinanziert? Einfach nur zu sagen, das Defizit tun wir jetzt erhöhen. Also wenn wir das jetzt so einreißen lassen, dann sehe ich sehr schwarz für die Budgetpolitik, weil leider ist das sicher nicht die letzte Katastrophe, der wir ausgesetzt sind.
1: Sagt der Chef des Fiskalrats Christoph Bartelt. Mindestens 132 Tote, das ist die vorläufige Bilanz, die ein schweres Erdbeben gestern an der Pazifikküste Kolumbiens verursacht hat. Die Zahl dürfte aber weiter steigen. Fast 200 Menschen gelten weiter als vermisst. Die Regierung in Bogotá hat den Notstand ausgerufen, Robert Siegmund berichtet.
3: Immer wieder versuchen die Rettungskräfte ganz still zu sein, um die Schreie jener Menschen zu hören, von denen noch immer jede Spur fehlt. Im vom Erdbeben schwer getroffenen Cali, der größten Stadt dieser Region, sagt der frisch gebackene kolumbianische Präsident de la Espriella, dass nun alles getan wird, um diese 188 noch vermissten Personen zu bergen.
4: Son las 188 personas desaparecidas.
3: Dort an der Pazifikküste Kolumbiens geht nun gerade die Sonne auf und das Tageslicht offenbart die Zerstörung, dass dieses Beben der Stärke von 7,4 hier vor nicht einmal 24 Stunden angerichtet hat. Sechs Flughäfen bleiben in der wegen des Kaffeeanbaus auch für Touristen beliebten Region weiter geschlossen.
1: Das rumänische Atomkraftwerk Cernavoda wird in den kommenden zwei Tagen aufgrund des gesunkenen Wasserstands und Durchflusses der Donau die Abschaltprozedur einleiten. Das könnte mindestens zwei Wochen dauern, hieß es von der rumänischen Wasserbehörde. Der Wasserstand der Donau sei in den vergangenen Stunden um weitere 6 Zentimeter gesunken. Auch Ausbaggerungen und sogar die Sprengung eines Felsens zuletzt haben den Betrieb des AKW aus aktueller Sicht also nicht gerettet. Die anhaltende Hitze und Trockenheit setzen auch den Störchen im burgenländischen Rust zu. Das Nahrungsangebot falle aufgrund der Dürre geringer aus. Bei der Storchenstation werde deshalb zugefüttert, hieß es. Insgesamt haben in Rust heuer 27 Storchenpaare gebrütet, 80 Küken sind geschlüpft, von denen 2 derzeit in der Storchenstation betreut werden. Sie sollen sich aber in gutem Zustand befinden. Das waren die Nachrichten mit Cornelia Krebs.
5: Ja, das Wetter in Vorarlberg. Mein Norweger Pulli fühlt sich schwer vernachlässigt. Wir haben wieder Temperaturen von 27 bis 31 Grad heute. Derzeit hat es 29 in Bludenz und Feldkirch, 26 etwas kühler am Bodensee am Rohrspitz, 27 Grad in Dornbirn. Heute bleibt es trocken, auch in der Nacht. Da sinken die Tiefstwerte auf 13 bis 18 Grad. Morgen Mittwoch Temperaturen 28 bis 32 Grad und wieder sehr wahrscheinlich trocken. Damit gute Aussichten auf die partielle Sonnenfinsternis und übermorgen Donnerstag wieder Temperaturen 28 bis 33 Grad, ein paar Quellwolken, etwas Regen kommt dann erst am Ende der Woche. Sie sind sicher unterwegs mit Radio Vorarlberg. Kurz nach 13 Uhr sind uns keine Störungen gemeldet worden. Falls Ihnen was auffällt bei der Fahrt durchs Land, egal wo, jederzeit durchgeben. 0800 20 4000. Ich wünsche Ihnen eine gute Fahrt.
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5: Ja, fein, dass Sie mit dabei sind. Jetzt in dieser halben Stunde viel Abwechslung, viel, viel Musik. AC/DC, Peter Cornelius, Caro Emerald und den Anfang macht Elton John. Elton John geht immer. I guess that's why they call it the blues. Mahlzeit Vorarlberg, schönen Nachmittag an diesem Dienstag.

Schönen Dienstagnachmittag mit Peter Cornelius. Beenden wir die Mittagspause, das Mittagsschläfchen, den Powernap und starten hinein in diesen Nachmittag mit Gloria Gaynor, Crowded House und Madonna. In the Groove.

0: Schönen Nachmittag, das ist Radio Vorarlberg am Dienstag. Wir haben es 13:30 und schauen auf die Wetterwerte, auf die Temperaturen. Da hat jetzt Bludenz den 30er geknackt in der letzten halben Stunde, ist schnell gegangen. Von 29 auf 31 in 27 Minuten, Bludenz, und die anderen knapp darunter, die großen Städte und dazu auch das ganze Rheintal. In den höheren Lagen Lechermalberg 22 Grad, in Gaschurn hat es derzeit aber auch 27 Grad. Also wird wieder ein heißer Tag heute, so wird es auch bleiben in den nächsten Tagen und Stunden. Regen, Gewitterwahrscheinlichkeit erst am Wochenende, heute bis zu 31 Grad, morgen bis zu 32 Grad. In der Nacht kühlt es dann immer wieder ab 13 bis 18 Grad. Sie sind sicher unterwegs mit Radio Vorarlberg. Kurz nach 13:30 sind uns keine Störungen gemeldet worden. Falls Sie Informationen haben, wo es hapert, gerne durchgeben. 0800 20 4000.
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0: Schön, dass Sie da sind. Musik haben wir jede Menge für Sie. Ultravox jetzt, Fine Frenzy und Bonnie M, Daddy Cool.

0: viel, viel Abwechslung für diesen Dienstagnachmittag. SDS aus den 90ern und ja, aus den 80ern, Bonnie Tyler kommt jetzt gleich. Bonnie Tyler vor 5 Wochen leider verstorben. Was war denn für Bonnie Tyler das Jahrzehnt ihres Lebens?
1: The 80s were wonderful for me, you know. I mean, I crossed over from country rock in 1981, right? In 1983 I had the most, well, a mega, mega hit with Total Eclipse of the Heart and Holding Out for a Hero. And, you know, my album called Faster Than the Speed of Light was a rock album and it went straight into the charts at number one.
0: Die 80s, Bonnie Tyler, das Jahrzehnt, das sie am liebsten gehabt hat. Und das sind ihre großen Hits aus den 80ern. Holding Out for a Hero.

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1: Am Mikrofon begrüßt sie Cornelia Krebs. Zwei Vertraute des oberösterreichischen FPÖ-Landeschefs und Wohnbaureferenten Manfred Heimbuchner sollen Wohnungen in der Linzer Innenstadt deutlich unter Marktwert bekommen haben. Das berichtet die Tageszeitung Der Standard. Gegenüber dem ORF Oberösterreich heißt es aus dem Parteibüro von Heimbuchner, er sei überzeugt, die Käufe seien gesetzeskonform abgelaufen. Stefan Schnabel informiert.
2: Laut Standard geht es um eine 70 Quadratmeter Wohnung samt Garten und um eine Penthouse-Wohnung mitten in Linz. Im Jahr 2012 sind die Wohnungen laut dem Artikel deutlich unter den marktüblichen Preisen an eine hochrangige Beamtin im Umfeld von Manfred Heimbuchner und eine freiheitliche Parteikollegin gegangen. Die Wohnungen sind von einer gemeinnützigen Bau- und Wohngesellschaft verkauft worden. Der Wohnbauforscher Wolfgang Amann sagt dazu:
3: Wenn jetzt der Gemeinnützige Wohnungen realisiert hat, die zwar frei finanziert sind und damit keinen Vergaberichtlinien unterliegen, aber dennoch durch gute Kenntnisse der Situation gefunden worden sind, gibt es halt eine nicht ganz lupenreine Optik.
2: Kritik kommt von SPÖ, NEOS und Grünen. Die SPÖ fordert eine Sonderprüfung durch den Landesrechnungshof. Manfred Heimbuchner wollte heute kein Interview geben. In sozialen Medien schreibt er, dass die Wohnungen zu völlig marktüblichem Preis verkauft worden waren.
1: In Syrien hat ein Gericht den früheren Machthaber Bashar al-Assad in Abwesenheit zum Tod verurteilt. Die Richter begründeten ihr Urteil mit Kriegsverbrechen und Verbrechen gegen die Menschlichkeit. Es handelt sich um das erste Urteil gegen Assad, der im Dezember 2024 von islamistischen Kämpfern gestürzt wurde und ins Exil nach Moskau floh. Die vier zentralen vom designierten ORF-Generaldirektor Clemens Pick vorgeschlagenen Direktorinnen und Direktoren sind vom ORF-Stiftungsrat mit großer Mehrheit bestellt worden. Harald Kreuter wurde wiederbestellt, Michael Krön, Silvia Lieb und Angelika Simmer-Wallinger finden sich ab 2027 neu im ORF-Direktorium. Das waren die Nachrichten mit Cornelia Krebs.
4: Zum Wetter in Vorarlberg. Wir haben sommerlich die Temperaturen jetzt 31 Grad in Bludenz. In den anderen Städten und größeren Gemeinden im Rheintal und im Walgau, da kratzen wir alle bald am 30er. Und es geht auch heiß weiter in den kommenden Tagen. Morgen dann 28 bis 32 Grad, übermorgen Donnerstag sogar bis 33 Grad und am Freitag sogar noch ein Grad mehr bis 34 Grad. Und erst am Wochenende soll es die nächste kleine Erfrischung geben mit ein paar Gewittern. Bis dahin sind die Aussichten auf trocken gestellt. Ja, in der Nacht wenigstens etwas kühler, 13 bis 18 Grad in der kommenden Nacht. Wir schauen auf Vorarlberg Straßen. Sie sind sicher unterwegs mit Radio Vorarlberg. Sind uns keine Störungen gemeldet worden. Wünscht mal gute Fahrt. Falls Ihnen was auffällt, gerne durchgeben. 0800 20 4000. Gute Fahrt.
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4: Schön, dass Sie mit dabei sind. Wir haben viel, viel Abwechslung für Sie. Huey Lewis, Roy Orbison, Christina Stürmer und den Anfang macht Chris Rea, The Road to Hell.

Schönen Nachmittag mit den ganz großen Hits hier bei Radio Vorarlberg. Huey Lewis, The Power of Love. Wir checken für Sie Social Media. Schauen wir mal, wer was alles postet. Christina Stürmer postet immer fleißig. Es wird wieder laut, schreibt sie. Und meint damit nicht ihre Kinder, sondern ihre Konzerte in Wien im September, im Gasometer, in Linz im August noch, Ende August, und am nächsten bei uns Kufstein, 11. September auf der Festung Kufstein. Christina Stürmer, jetzt hier bei uns.

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Das ist Radio Vorarlberg. Schönen Nachmittag hier mit den Bee Gees. Viel, viel Abwechslung hier bei Radio Vorarlberg. Hathaway. Sting and the Police.

0: Jetzt ist es gleich 14.30 Uhr. Wir haben das Neueste für Sie. Das sind die Radio Vorarlberg Nachrichten.
1: Mit Katharina Bartlock. Beim Mordprozess am Landesgericht Feldkirch beraten sich gerade die Geschworenen. Der 26-jährige Angeklagte hat heute zugegeben, dass er vor dem tödlichen Bootsunfall im Oktober abgelenkt gewesen sei. Dabei müsse es zum Zusammenstoß mit dem Segelboot gekommen sein. Mord sei es aber nicht gewesen. Auch der Staatsanwalt geht von fahrlässiger Tötung aus. Die Polizei warnt vor betrügerischen Anrufen von falschen Polizisten oder Ärzten. Betrüger geben dabei vor, dass Angehörige Geld für eine Kaution oder Medikamente brauchen. Die Polizei rät, solche Anrufe sofort zu beenden und keine Informationen über Geld oder Wertgegenstände herzugeben. ORF Vorarlberg-Chefredakteurin Angelika Simmer-Wallinger wechselt in die ORF-Generaldirektion nach Wien und ist wie erwartet zur neuen Direktorin für Audience und Plattformen gewählt worden. Darüber hat der Stiftungsrat gerade abgestimmt. 30 von 34 Stiftungsräten haben für das neue Führungsteam des künftigen ORF-Generaldirektors Clemens Pick gestimmt.
0: Feines Sommerwetter in Vorarlberg, 32 Grad jetzt in Bludenz. Die 30-Grad-Marke hat auch Feldkirch schon geknackt. Am Bodensee etwas kühler, am Rohrspitz bei 28 Grad. Die Temperaturen heute 32 Grad, morgen ebenfalls. Und sie steigen noch bis zum Wochenende. Übermorgen Donnerstag 28 bis 33 Grad und am Freitag sogar bis 34 Grad möglich. Solange soll es auch trocken bleiben, die ersten Gewitter dann wahrscheinlich erst wieder gegen Freitagabend. Tiefstwerte in der Nacht, da wird es halbwegs kühl, 13 bis 18 Grad. Sie sind sicher unterwegs mit Radio Vorarlberg. Alles gut, alles wunderbar am Dienstagnachmittag. Keine Störungen. Falls Ihnen was auffällt, gerne durchgeben. 0800 20 4000. Gute Fahrt.
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0: Fein, dass Sie da sind.

I want you to want me, Cheap Trick, hier bei Radio Vorarlberg. Ein Hit so frisch wie ein Zitronenwasser. Fußball-Weltmeisterschaft, ja, haben wir erlebt. Wer ist der oder die Superstar? Der Superstar Messi, Ronaldo, werden alle in den Schatten gestellt von Shakira. Aye, aye.

Dai Dai oder wie es vor 16 Jahren geklungen hat, Waka Waka. Shakira ist einfach immer der Superstar bei jeder Fußballweltmeisterschaft und jetzt auch hier bei uns bei Radio Vorarlberg am Dienstagnachmittag.

Das ist Radio Vorarlberg am Dienstagnachmittag. Das ist wichtig für Sie, wenn Sie auf der Autobahn sind. A14 Rheintalautobahn Richtung Innsbruck. Vorsicht, unmittelbar nach dem Fendertunnel liegt verlorenes Ladegut auf der Fahrbahn. Der Streckendienst ist bereits auf der Zufahrt. A14 Rheintalautobahn

0: Der Autobahn Richtung Innsbruck, unmittelbar nach dem Fendertunnel, liegt verlorenes Ladegut. 0800 20 4000, falls Sie noch weitere Infos für uns haben. Ich wünsche Ihnen eine gute Fahrt.
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1: Am Mikrofon begrüßt sie Cornelia Krebs. Im Februar hat das oberste US-Gericht einen Großteil der von US-Präsident Donald Trump verhängten Zölle für rechtswidrig erklärt. Der US-Zoll schätzt die Rückzahlungsforderungen insgesamt auf knapp 129 Milliarden Dollar. Etwa 100 Milliarden hat die US-Regierung bereits an Unternehmen, auch österreichische, zurückgezahlt. Mehr von Paula Schönberger und Julian Kern.
2: Unternehmen, die in die USA exportieren, können einen Teil der bereits bezahlten Zölle zurückfordern. Konkret geht es um Zölle zwischen 15% und 20%, die von April 2025 bis Februar 2026 unter dem US-Notstandsgesetz eingehoben wurden. Branchenzölle etwa auf Stahl und Aluminium sind davon ausgenommen. Wie hoch die Rückzahlungen ausfallen, ist noch unklar, sagt Thomas Moschig, Wirtschaftsdelegierter der WKO in Washington.
3: Wir können nur von Annäherungswerten ausgehen und wir gehen davon aus, dass es sich um Rückerstattungen in der Höhe von mindestens einem zweistelligen Millionenbetrag handelt.
2: Einige heimische Unternehmen hätten bereits Rückzahlungen erhalten. Viele Unternehmen geben diese allerdings direkt an ihre Kundinnen und Kunden in den Vereinigten Staaten weiter. Denn die USA sind für Österreich nach wie vor der zweitwichtigste Handelspartner.
1: Das ungarische Parlament hat mit der Wahl eines neuen Staatsoberhaupts begonnen. Zur Wahl steht ohne Gegenkandidaten der ehemalige Präsident des Höchstgerichts András Baka, den die Fraktion der Regierungspartei TISA nominiert hat. Die geheime Abstimmung begann kurz nach 14 Uhr. Mit einem Ergebnis wird in der kommenden Stunde gerechnet. Sizilienurlauber brauchen derzeit wieder starke Nerven. Wegen des anhaltenden Ausbruchs des Ätna können heute voraussichtlich bis 19 Uhr keine Starts vom Flughafen Catania erfolgen. Manche Passagiere sind schon tagelang auf dem Flughafen gestrandet. Aus Italien berichtet Cornelia Wospanik.
4: Seit Freitagabend warten auf einen Flug weg aus Catania. Manche Passagiere berichten, neue Tickets gekauft zu haben und beide Flüge fallen aus. Sie ist bereits seit 3 Tagen hier. Andere organisieren sich selbst das Hotel, nur um am nächsten Morgen festzustellen, wieder nichts. Ein großes Geschäft ist das Spektakel hingegen für die Taxifahrer. Eine Fahrt von Catania zum Flughafen von Palermo kostet laut Tarif 450 Euro. Aber das ist nur der Richtpreis. Wer in der Stadt bleibt, staunt über den schwarzen Staub, der überall zu sehen ist. Einheimische überrascht er nicht. So ist er eben, der Ätna.
1: Massenhaft Quallen haben den Betrieb des größten französischen Atomkraftwerks Gravelines gröber durcheinandergebracht. 3 Reaktoren wurden wegen der Tiere komplett heruntergefahren. Ein weiterer arbeitet nur teilweise, teilte der französische Betreiber EDF mit. Weil von den 6 Meilern noch einer in Wartung ist, läuft derzeit nur noch einer der Reaktoren. Wo genau die Quallen angeschwemmt wurden und wie sie das Werk störten, ist nicht bekannt. Das waren die Nachrichten mit Cornelia Krebs.
5: Ja, verkriechen wir uns lieber zu Hause. Derzeit die Temperaturen in Vorarlberg 27 bis 32 Grad. In höher gelegenen Gemeinden etwas kühler. Wart, Schröcken, Lech am Arlberg haben wir derzeit 24 Grad im Schatten. Es bleibt heiß die nächsten Tage, auch morgen, übermorgen und am Freitag Temperaturen von 28 bis am Freitag dann 34 Grad. In der Nacht kühlt es aber etwas ab, 13 bis 18 Grad in der kommenden Nacht. In der kommenden Nacht soll es ebenfalls klar sein am Mittwoch, damit gibt es auch gute Bedingungen. Morgen für die partielle Sonnenfinsternis bei Sonnenuntergang, aber nicht hineinschauen ohne entsprechende Brille, damit die Augen da nichts davonziehen. Schauen wir auf Vorarlberg Straßen, Sie sind sicher unterwegs. Kurz nach 15 Uhr, alles wieder gut auf der A14 Rheintalautobahn nach dem Pfändertunnel. Da wurden die verlorenen Sachen auf der Fahrbahn wieder eingesammelt. Danke an den Streckendienst, der dafür Ordnung gesorgt hat. Falls Sie Informationen für uns haben, gerne durchgeben, jederzeit 0800 20 4000. Gute Fahrt.
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5: Ja, schön, dass Sie da sind. Wir haben viel, viel Musik für Sie in dieser nächsten halben Stunde. Auch zum Mittanzen. Ganz, ganz fein. Lambada. Old City, UB40, I Got You Babe. Und das sind Foreigner. I Want to Know What Love Is. An diesem Nachmittag. Schön, dass Sie mit dabei sind.

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1: Owl City mit Fireflies aus dem Jahr 2009. 20 Jahre davor der große Hit von Kaoma zum Mitschwingen, Mittanzen. Lambada für diesen Sommernachmittag.

0: Das ist Ihr Nachmittag hier bei Radio Vorarlberg. 11. August, Mitte August bald. Was heißt das für Montafon, für Schrunz? Krauthobel ist wieder dran.
1: Ja, hallo, da ist der Jürgen von Krauthobel. Wir feiern am 14. August unser Jubiläum, 30 Jahre und das neue Album Universum. Wir spielen am Kapelldamm bei der Silfretta Montafon in Schrunz und kann vorbei. Ich wünsche euch noch einen schönen Tag. Ich muss nämlich jetzt rübergehen. Wir sehen uns. Ciao, ciao.
0: Also am Freitag großer Krauthobeltag am Berg.
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0: Radio Vorarlberg, All I Need Is A Miracle. Ja, etwas Regen wäre schon ein kleines Wunder in den nächsten paar Stunden. Bis es soweit ist, schauen wir noch, was es Neues gibt hier bei uns in Vorarlberg. Es ist 15.30 Uhr, das sind die Radio Vorarlberg Nachrichten.
1: Mit Katharina Battlock. Jener 26-Jährige, der sich heute nach einem tödlichen Bootsunfall auf dem Bodensee unter anderem wegen Mordes vor dem Landesgericht Feldkirch verantworten musste, ist wegen grob fahrlässiger Tötung zu einer Freiheitsstrafe von 12 Monaten Haft verurteilt worden. 8 Monate davon sind bedingt. Zudem muss er 5.000 Euro Geldstrafe an die Hinterbliebenen zahlen. Das Urteil ist nicht rechtskräftig. Für Landwirte gibt es noch keine Aussicht auf Entschädigung wegen der Dürre. Landwirtschaftskammerpräsident Josef Moosbrugger kritisiert, dass der Finanzminister zusätzliche Mittel aus dem Budget ausgeschlossen hat. In so einer Notsituation sei das unerträglich. Jetzt müssten rasch Beschlüsse fallen. Julia Ortner ist gerade wie erwartet zur neuen Landesdirektorin des ORF Vorarlberg gewählt worden. Sie folgt damit auf Markus Clement nach, der das Landesfunkhaus 15 Jahre lang geleitet hat. Ortner war seit 2024 Leiterin von ORF.at im multimedialen Newsroom in Wien. Ihre Funktionsperiode als Landesdirektorin beginnt mit 1. Jänner 2027.
0: Das Sommerwetter in Vorarlberg. Wir haben es heiß im Land, Temperaturen 27 bis 32 Grad. In der Nacht kühlt es dann etwas ab, 13 bis 18 Grad. In den nächsten Tagen bleibt es so heiß, 28, am Freitag dann bis 34 Grad. Gewitterwahrscheinlichkeit eher nicht. Mittwoch, Donnerstag, Freitag, am Wochenende soll es dann die ersten Wärmegewitter geben, nachdem da viele, viele Quellwolken entstehen. Wir schauen auf Vorarlberg Straßen. Sie sind sicher unterwegs. Kurz nach 3:30 am Dienstagnachmittag sind uns keine Störungen gemeldet worden. Falls Ihnen was auffällt bei der Fahrt durchs Land, gerne durchgeben an die 0800 20 4000. Gute Fahrt.
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0: Schön, dass Sie da sind. Berlin, take my breath away.

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Das ist Radio Vorarlberg am Dienstagnachmittag. Es geht gleich weiter mit Ines Meiser. Ich bin Bernhard Schertler, wünsche Ihnen eine schöne Zeit mit uns, mit den großen Hits hier bei Radio Vorarlberg. Andy Baum, Still Remember Yvonne.

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1: Am Mikrofon begrüßt sie Cornelia Krebs. Das ungarische Parlament hat vor kurzem in geheimer Abstimmung den Ex-Höchstrichter András Baka zum neuen Staatsoberhaupt Ungarns gewählt. Bei der Wahl erhielt Baka 140 Stimmen, 6 Abgeordnete votierten gegen ihn. Der 73-Jährige war von der Regierungspartei TISA nominiert worden, die über eine Zweidrittelmehrheit im Parlament verfügt. Nach dem Fund von 400 toten Tieren in einem Schweinemastbetrieb im Bezirk Amstetten dürfte das Ausmaß des aufsehenerregenden Falls noch deutlich größer sein. Insgesamt 1000 Schweine fehlen. Vermutet wird, dass sich die Tiere gegenseitig aufgefressen haben. Tobias Hollerer berichtet.
2: Ins Rollen gekommen ist der Fall, weil sich Nachbarn über Verwesungsgeruch beschwert haben. Polizeisprecher Johann Baumschlager.
3: Wir haben Ende Juli eben dort, wo wir diese 400 toten Tiere gefunden haben, auch Knochen gefunden, verweste Leichenteile und so weiter. Und da können wir also nicht ausschließen, dass es hier Kannibalismus innerhalb der Tiere gegeben hat.
2: 1000 Schweine aus dem Bestand fehlen. Der Landwirt dürfte mit den Tieren völlig überfordert gewesen sein und sie seit Monaten nicht gefüttert haben.
3: Das war eben in den Wintermonaten, in der Kälte, wo auch wahrscheinlich Tiere bereits verendet und verwest sind. Aber da dürfte der Geruch nicht so penetrant gewesen sein als jetzt im Juli.
2: Die Polizei ermittelt, der Landwirt wird wegen Tierquälerei angezeigt.
1: Die Netzwerke Meta und TikTok haben sich nach dem Massenansturm auf die spanische Exklave Ceuta bereit erklärt, Inhalte zu Grenzübertritten nach Spanien künftig auf deren Fakten überprüfen zu lassen. Ziel sei es, zu verhindern, dass kriminelle Netzwerke potenzielle Migranten mit Falschinformationen anlocken, hieß es aus der EU-Kommission. Die Plattformen hätten sich zudem verpflichtet, Inhalte im Zusammenhang mit Schlepperei zu verbieten. In Frankreich dürfte die bereits 5. extreme Hitzewelle die Lage rund um Dürre und Waldbrände erneut verschärfen. Indes müssen die betroffenen Wälder nach den verheerenden Bränden jetzt neu gestaltet werden. Präsident Emmanuel Macron spricht von einer neuen Art von Wald. Mehr von Felix Schneider-Sturm.
4: Die verheerenden Waldbrände an der französischen Atlantikküste stellen die Forstwirtschaft vor massive Herausforderungen. Millionen Tonnen an Holz aus den Wäldern, vor allem Pinienbäume, müssen entfernt und verarbeitet werden. Ebenso Bäume, die für Brandschneisen gefällt wurden und heil geblieben sind. Und das müsse besonders schnell passieren, wie die französischen Forstwirte betonen, um neue Brände angesichts der mittlerweile 5. Hitzewelle heuer zu verhindern oder zumindest präventiv einzudämmen. Die Dringlichkeit stößt aber auf begrenzte Kapazitäten. Es mangle an Maschinen. Der Verband privater Waldbesitzer warnt vor einer Überlastung der Forstunternehmen und sinkenden Holzpreisen. Frankreichs Präsident Emmanuel Macron hatte während der Brände bereits angekündigt, jetzt einen Wald pflanzen lassen zu wollen, der dem Klimawandel standhält.
1: Das waren die Nachrichten mit Cornelia Krebs.
5: Aber da gibt es zwar ein paar Quellwolken am Himmel über Vorarlberg, die bleiben aber heute großteils harmlos und spätestens am Abend fallen die wieder in sich zusammen. Und es ist nach wie vor heiß. 34 Grad messen wir im Moment in Bludenz, 32 in Feldkirch und Dornbirn. Und die Nacht, die wird dann klar bei 13 bis 18 Grad. Morgen ganz ähnlich wie heute, Sonnenschein garniert mit Quellwölkchen bei bis zu 34 Grad. Und so bleibt es dann bis inklusive Samstag sonnig und heiß mit deutlich über 30 Grad. Richtung Freitag und Samstag sind dann sogar schon wieder bis zu 36 Grad möglich. 3:03 ist es und schaut's gut aus auf Vorarlbergstraßen. Es sind uns keine Verzögerungen gemeldet und weil es so gut läuft, achten Sie bitte auf Ihre Geschwindigkeit. Überall und im Speziellen auf der Montafoner Straße zwischen Schruns und St. Gallenkirch. Danke Max fürs Durchgeben. Können Sie auch so machen. 0800 20 4000 wäre unsere kostenlose Hotline.
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5: Oh, das wollte ich Ihnen immer schon mal sagen. Nett, oder? Ach, Hot Chocolate habe ich ganz gleich für Sie nach den Course und nach Lionel Richie. Hello, Ländle.

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0: Das ist ein entspanntes Alan Parsons Project für Ihren Dienstagnachmittag. Es ist 16.30 Uhr und das hier sind die Radio Vorarlberg Nachrichten für Sie.
1: Mit Katharina Battlock. Jener 26-Jährige, der nach einem tödlichen Bootsunfall auf dem Bodensee unter anderem wegen Mordes angeklagt worden ist, ist heute vor dem Landesgericht Feldkirch wegen grob fahrlässiger Tötung verurteilt worden. Er hat mit seinem Motorboot ein Segelboot eines deutschen Ehepaars gerammt, weil er den See nicht ausreichend im Blick gehabt hatte. Das Urteil ist nicht rechtskräftig. Birgit Entner-Gerhold berichtet.
2: Schon zu Beginn der Verhandlung hat sich abgezeichnet, dass der Angeklagte wohl nicht wegen Mordes verurteilt wird. Und am Ende ist es auch so gekommen. Die Geschworenen haben den Angeklagten unter anderem der grob fahrlässigen Tötung schuldig gesprochen. Er war als Schiffskapitän auf seinem Motorboot durch das Handy und durch Gespräche mit Freunden abgelenkt. Darum hat er ein Segelboot eines deutschen Ehepaares übersehen und gerammt. Die Frau wurde dadurch getötet, ihr Mann schwer verletzt. Im ersten Prozess hat der 26-Jährige ausgesagt, das Segelboot nicht gesehen zu haben. Heute hat er aber seine Aussage geändert. Er wurde nun zu einer Haftstrafe von 12 Monaten verurteilt. 4 davon muss er verbüßen.
1: Die Polizei hat schon vergangenen Freitag im Bezirk Bludenz bei Kontrollen 9 Kennzeichen und 3 Führerscheine abgenommen. Der Schwerpunkt lag auf der Fahrtüchtigkeit der Lenker und dem technischen Zustand der Fahrzeuge. Mehrere Mopeds wiesen verkehrsgefährdende Mängel auf. Insgesamt wurden 49 Anzeigen nach dem Kraftfahrtgesetz ausgestellt. Zudem wurden 72 Alkotests durchgeführt. Die Hitze hält den ÖAMTC Vorarlberg zurzeit auf Trab. Die Pannenhilfe muss zu deutlich mehr Einsätzen ausrücken. Im Juni jedes zweite Mal wegen leerer Batterien, Motor- oder Reifenschäden. Um das zu verhindern, sollten typische Hitzeschwachstellen regelmäßig überprüft werden, sagt ÖAMTC-Technikexperte Stefan Fritz.
3: Um Pannen zu vermeiden, ist es wichtig, die Batterie regelmäßig zu überprüfen und den Kühlwasserstand zu kontrollieren. Auch ein wichtiger Punkt ist der Ölstand des Motors, der regelmäßig bei jeder zweiten Tankfüllung am besten kontrolliert werden sollte.
1: Problematisch sei auch, dass viele jetzt noch ihre Winterreifen abfahren, sagt Fritz. Die haben nämlich einen längeren Bremsweg und verschleißen schneller. Bei der Leichtathletik-Europameisterschaft in Birmingham ist mit Lisa Redlinger heute die zweite Vorarlbergerin im Einsatz. Die Lustenauerin hat sich im Finallauf über die 5000 Meter 2 große Ziele gesteckt.
4: Es wäre natürlich eine Top-10-Platzierung, jetzt gerade anhand von der Saisonsbestleistung, wäre natürlich sehr cool. Und zum jetzt so endlich der österreichische Rekord über die 5000, also 15 Minuten, 10 Sekunden, das wären so die großen 2 Ziele. Jetzt hast du mit viel Mut, Motivation und Freude an Start zum Go.
1: Der Finallauf über die 5000 Meter beginnt heute Abend um 20.25 Uhr. ORF Sport Plus überträgt live.
0: Also als perfektes Laufwetter würde ich den heutigen Nachmittag nicht unbedingt bezeichnen, aber es ist ein perfektes Badewetter. Und das bleibt auch die ganze Woche so. Die Wetteraussichten im Detail gibt es jetzt von Simon Hölzl in der Geosphere in Innsbruck.
5: Am Abend bildet sich die Quellbewölkung über dem Bergland zurück. Letzte etwaige Wärmegewitter klingen ab. Die Nacht verläuft dann überwiegend klar oder vielleicht locker bewölkt und es bleibt recht mild mit Tiefstwerten von 13 bis 18 Grad. Morgen geht es, ähnlich wie heute, mit viel Sonnenschein durch den Tag. Es bilden sich zwar auch wieder Quellwolken, die bleiben aber eher flach und harmlos. Die Schauer- und Gewitterneigung ist verschwindend gering. Und mit Höchstwerten von 29 bis 34 Grad bleibt das Temperaturniveau hochsommerlich. Donnerstag, Freitag und Samstag geht es in ähnlicher Weise weiter. Die Temperaturen steigen noch eine Spur an, erreichen im Walgau zum Teil bis zu 36 Grad. Am Sonntag wird dann die Luftmasse wahrscheinlich spürbar schwüler werden. Damit steigt dann auch die Wahrscheinlichkeit für Schauer und Gewitter im Tagesverlauf wieder an.
0: 4 Minuten nach 4:30, das ist der Blick auf Vorarlberg Straßen und da brauchen Sie im Moment knappe 10 Minuten länger in Feldkirch auf der Lichtensteiner und auf der Illstraße stadteinwärts. Ansonsten alle Verzögerungen unter 10 Minuten. Wenn es bei Ihnen länger dauert irgendwo, dann gerne anrufen hier. Unsere kostenlose Hotline ist die 0800 20 4000.
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0: Ah, so cooler Sound von Duffy mit Mercy. Frage, was machen 340 Tonnen Quarzsand aus Toggenburg in Rorschach am See? Genau, zu spektakulären Sandskulpturen wachsen für das Sandskulpturenfestival. Verena Längli hat bei den Vorbereitungen vorbeigeschaut und Organisator Urs Keller getroffen. Der ist überglücklich über den Zufallssandfund aus Toggenburg.
1: Da haben wir tief in Toggenburg noch eine alte Kiesanlage gefunden, wo der Sand liefert, den wir brauchen und auch der vorkommen hat.
2: Also das braucht einen speziellen Sand? Einen
1: ja,
2: nicht zu sauberen, habe ich das richtig?
1: Nicht zu sauber, aber nicht lehmig, das darf man sich nicht so vorstellen. Sondern er hat verschiedene Korngrössen. Er darf nicht rund sein wie ein Meeressand, weil dann würde alles voneinander rollen. Je eckiger das der ist, umso besser kann man ineinander schachteln beim Stampfen und umso steiler kann man schaffen.
3: Ihre Lebensdauer ist kurz. Sehr kurz. Urs Keller.
1: Wir hegen es bis am Schluss hegen und pflegen. Und am Schluss sind wir da sehr respektvoll wieder abbauen.
0: Mhm. Bis zum Samstag wird noch an den Sandskulpturen gebaut und gefeilt. Und am Samstag um 17.30 Uhr findet dann die Prämierung statt. Also ganz sicher ein Ausflug wert in den nächsten Tagen und Wochen, die Seepromenade in Rorschach.

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4: Willkommen zum Journal um 5, das sind unsere Themen. Ungarn hat einen neuen Staatspräsidenten. Die außergewöhnliche Dürre in Österreich führt zu Debatten über Hilfen für die Landwirtschaft. Und Menschen scheinen weltweit an den gleichen Körperstellen kitzlig zu sein. Aus dem Journalstudio begrüßt sie Cornelia Krebs. Das Parlament in Budapest hat heute in geheimer Abstimmung den Ex-Höchstrichter András Baka zum Staatsoberhaupt gewählt. Der 73-jährige Orbán-Kritiker war von der Regierungspartei TISA nominiert worden. Aus Budapest, Paul Grisey.
5: Die Wahl war keine Überraschung. In Ungarn wird der Präsident nicht direkt vom Volk gewählt, sondern vom Parlament. Und dort hat die Regierungspartei TISA eine komfortable Zweidrittelmehrheit. Mit 140 von 199 Stimmen ist András Baka somit von den Abgeordneten gewählt. Der neue ungarische Präsident ist 73 Jahre alt, ehemaliger Höchstrichter und kein Parteimitglied. Die Neuwahl des Präsidenten folgt auf die Absetzung des bisherigen Staatsoberhauptes Tomasz Sulyok. Ihn hat die TISA-Regierung im Juli per Verfassungsänderung entmachtet, weil er ein Vertrauter von Viktor Orbán war.
4: Die Dürre in der Landwirtschaft hat bis jetzt in Österreich Schäden in der Höhe von 1 Milliarde Euro verursacht. Der Landwirtschaftsminister hat ein Hilfspaket auch für unversicherte Bauern angekündigt. Woher das Geld dafür kommen soll, darüber gibt es jetzt eine politische Debatte. Was sagen Experten dazu? Claudia Peintner-Schmidt berichtet.
6: Auch der Agrarökonom Franz Sinabel vom WIFO hält es für notwendig, dass nicht versicherte Landwirte Unterstützung bekommen. Ein erster rascher Schritt wäre es,
7: Kredite zu ermöglichen, damit das schwierigste Problem, nämlich Liquiditätsengpässe der Betriebe, überwunden werden können.
6: Zusätzlich könnte die Bundesregierung Geld aus dem EU-Agrarreserventopf beantragen, so Sinabel. Budgetexperte Christoph Badelt warnt indes davor, zusätzliche Budgetmittel für die Dürrehilfen freizumachen, ohne eine Gegenfinanzierung zu vereinbaren. Viel eher müsse man sich anschauen, warum viele Landwirte nicht versichert seien.
8: Ob das zum Beispiel so ist, dass trotz der 55-prozentigen Stützung durch die öffentliche Hand sich manche Landwirte glauben, das nicht leisten zu können. Wenn das so ist, dann muss man an dieser Stelle nachschärfen.
6: Sprich, Versicherungen für kleinere Betriebe leistbarer machen.
4: Der designierte ORF-Generaldirektor Clemens Pick kann auf das von ihm vorgeschlagene Direktionsteam setzen. Der ORF-Stiftungsrat hat heute die von Pick vorgeschlagenen 13 Personen in einer nicht öffentlichen Sitzung mit deutlicher Mehrheit bestellt. Stefan Kappacher.
9: Am Vormittag ging es um das engste Führungsteam von Clemens Pick in den Fachdirektionen. Der bisherige Chefproducer Fernsehen und Eurovision Song Contest Manager Michael Krön als Programmdirektor, Angelika Sima-Wallinger, bisher Chefredakteurin im Vorarlberg, als Direktorin für Audience und Plattformen, die bisherige Vorstandschefin der Tiroler Moser Holding Silvia Lieb für die Finanzen und Harald Kreuter, der als technischer Direktor verlängert wird. Am frühen Nachmittag sollen dann die Landesdirektorinnen und Direktoren bestellt werden. Sie treten ihre Funktionen alle mit Jahreswechsel an. Auf der Tagesordnung des Stiftungsrats steht heute auch der Bericht des Transparenzbeirats, der unter anderem Grundlage für die jüngste Beurlaubung von ORF3-Geschäftsführer Peter Schöber war.
4: Menschen scheinen überall an den gleichen Körperstellen kitzlig zu sein. Das berichten Forschende in einer neuen Studie. Dafür haben sie Personen in China und Europa verglichen. Lukas Wieselberger berichtet.
10: Achseln, Nacken, Bauch und Fußsohlen. Das sind jene Körperstellen, die sich als besonders kitzlig herausgestellt haben. Und zwar kulturübergreifend in China, den Niederlanden und Griechenland. Ein Forschungsteam hat in diesen Ländern knapp 450 junge Personen zu ihrem Kitzelempfinden befragt. Knapp 3/4 hielten sich in allen 3 Ländern für leicht bis sehr kitzlig. Ein Großteil empfand Kitzeln grundsätzlich als angenehm, rund 1/4 als unangenehm. Große Unterschiede zwischen den 3 Ländern gab es keine. Kitzel dürfte also eine Art universale Körperwahrnehmung sein. Seine genaue körperliche Funktion ist noch unklar. Die neue Studie bestätigt aber den britischen Naturforscher Charles Darwin. Darwin hat vor 150 Jahren beobachtet, dass vor allem jene Körperbereiche kitzlig sind, die im Alltag seltener berührt werden, wie eben Achseln, Bauch und Fußsohlen.
11: Und das war das Journal um 5 mit Cornelia Krebs.
12: Ja, bis zu 33 Grad hat es da im Moment in Vorarlberg. Und bis auf ein paar harmlose Quellwolken gibt es genau gar nichts am Himmel zu sehen, außer blau. Die Nacht dann sternenklar bei 13 bis 18 Grad. Und morgen wird es ganz ähnlich wie heute. Es gibt Sonnenschein garniert mit Quellwölkchen bei bis zu 34 Grad. Und es bleibt auch so bis inklusive Samstag, wird aber dann wieder ein kleines bisschen heißer. Ab Freitag sind dann schon wieder bis zu 36 Grad möglich. Sie sind sicher unterwegs mit dem Radio Vorarlberg Verkehrsservice um 5 nach 5. Es dauert da 10 Minuten länger in Feldkirch auf der Lichtensteiner und auf der Illstraße stadteinwärts. Das war's aber schon. Alle anderen Verzögerungen sind unter 10 Minuten. Falls nicht, rufen Sie an. Kostenlos erreichen Sie da uns unter 0800 20 4000.
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12: Und wir lassen uns jetzt mit der Strömung in den Feierabend ziehen. Riptide von Vans Joy ist dann mit dabei. Riptide heißt übrigens so viel wie, oder ist eine Strömung, die uns da vom Strand ins offene Meer zieht. Wissen wir das jetzt auch? Und den Vans Joy, den haben wir gleich nach der France Gall mit Ella. Schönen Nachmittag.

0: Morgen abends, da gibt's endlich mal wieder was zu sehen und zwar so richtig. Eine Sonnenfinsternis, zwar keine komplette, aber immerhin eine teilweise, ich glaube 90% oder so. Und da sollten wir uns unbedingt noch ein bisschen rüsten, Melanie Kritzer. Was auf jeden Fall nämlich nicht fehlen darf, ist eine Sonnenfinsternisbrille.
1: Ja, unbedingt. Das ist wirklich zwingend notwendig. Ich war bei der Optikerin Silvia Ibele in Bludenz und die hat gesagt, ein No-Go ohne Brille, ohne Schutz in die Sonne zu schauen oder die Sonnenfinsternis anzuschauen. Da wird einfach durch die starke Strahlung die Netzhaut verbrennt. Das merkt man nicht sofort. Man denkt sich nichts dabei und ein paar Tage später sieht man dann vielleicht verschwommen oder man kann sogar graue Flecken im Auge haben. Okay. Ja, das sind also zertifizierte Brillen. Die gibt es zum Beispiel beim Optiker oder in Fachgeschäften. Da ist innen drinnen ein Logo, das ist klar erkennbar bei Optikern, da bekommt man sogar eine Beratung dazu.
0: Ja, und wenn wir durchs Handy die Sonnenfenster das fotografieren müssen, dann brauchen wir auch einen Schutz, habe ich nicht gewusst.
1: Wenn man wirklich Handyfotos machen will oder durch ein Fernglas schauen will, da braucht man unbedingt einen speziellen Aufsatz dafür. Das gibt es auch in Fachgeschäften. Man darf auch nicht selber basteln, das ist dann noch fataler, weil dann meint man es gut, schaut hinein, sogar noch länger, also das wäre auch blöd. Da braucht man einen speziellen Aufsatz dafür, weil sonst hat man keine Chance.
0: Aber Achtung, wir müssen uns beeilen, denn so eine Brille oder so ein Schutz fürs Handy, das wollen jetzt im Moment natürlich alle. Danke, Melli, und Ihnen morgen viel Spaß beim Sonnenfinsternis schauen. Los geht's um, ich glaube, 19:22, also kurz zum Feierabend.

0: Und es hat Zoom gemacht und schon geht's ab in Richtung Feierabend. 6:08 ist es und wir werfen da der Vollständigkeit halber einen Blick auf Vorarlbergstraßen. Schaut aber eigentlich ganz entspannt aus. Es dauert nur 10 Minuten länger in Feldkirch, auf der Lichtensteiner und auf der Illstraße statt einwärts. Kurze Verzögerungen gibt's auch auf der L190 bei Brederis Richtung Feldkirch vor einer Baustelle. Ansonsten aber, wie gesagt, alle Verzögerungen sind unter 10 Minuten. Falls Sie irgendwo länger brauchen sollten, dann können Sie uns gerne Bescheid geben und zwar kostenlos unter 0800 20 4000.
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0: 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Dr. Alban, schön, dass Sie mit dabei sind. Es ist 17.30 Uhr. Das hier sind die Radio Vorarlberg Nachrichten.
1: Mit Katharina Battlock, schönen Abend. Jener 26-Jährige, der nach einem tödlichen Bootsunfall auf dem Bodensee unter anderem wegen Mordes angeklagt worden ist, ist heute vor dem Landesgericht Feldkirch wegen grob fahrlässiger Tötung verurteilt worden. Er hat mit seinem Motorboot ein Segelboot eines deutschen Ehepaars gerammt, weil er den See nicht ausreichend im Blick gehabt hatte. Das Urteil ist nicht rechtskräftig. Birgit Entner-Gerhold berichtet.
2: Schon zu Beginn der Verhandlung hat sich abgezeichnet, dass der Angeklagte wohl nicht wegen Mordes verurteilt wird. Und am Ende ist es auch so gekommen. Die Geschworenen haben den Angeklagten unter anderem der grob fahrlässigen Tötung schuldig gesprochen. Er war als Schiffskapitän auf seinem Motorboot durch das Handy und durch Gespräche mit Freunden abgelenkt. Darum hat er ein Segelboot eines deutschen Ehepaares übersehen und gerammt. Die Frau wurde dadurch getötet, ihr Mann schwer verletzt. Im ersten Prozess hat der 26-Jährige ausgesagt, das Segelboot nicht gesehen zu haben. Heute hat er aber seine Aussage geändert. Er wurde nun zu einer Haftstrafe von 12 Monaten verurteilt. 4 davon muss er verbüßen.
1: Der ORF-Stiftungsrat hat heute das neue Direktorenteam gewählt. Mit Julia Ortner bekommt der ORF Vorarlberg ab 1. Jänner 2027 eine neue Landesdirektorin. Ortner ist seit 2024 Redaktionsleiterin von ORF.at im Multimedialen Newsroom in Wien. ORF Vorarlberg-Chefredakteurin Angelika Semmer-Wallinger wechselt hingegen in die Generaldirektion nach Wien. Sie wurde zur Direktorin für Audience und Plattformen gewählt. Für Landwirte gibt es noch keine Aussicht auf Entschädigung wegen der Dürre. Landwirtschaftskammerpräsident Josef Moosbrugger kritisiert, dass der Finanzminister zusätzliche Mittel aus dem Budget ausgeschlossen hat. In so einer Notsituation sei das unerträglich. Moosbrugger fordert, dass jetzt schnell die Grundlagen für eine Entschädigung für die Bauern geschaffen werden müssen.
3: Ich sehe zwei Faktoren. Das eine, bis das Geld fließt, wird es noch etwas länger dauern. Das wird nicht in einem Monat der Fall sein können, weil es geht ja dann auch um die Abwicklung. Das ist das eine, aber es braucht eine Botschaft, zumindest, dass die Beschlüsse gefasst sind, damit Geldmittel zur Verfügung gestellt werden und für welche oder für in welcher Form sie zur Verfügung stehen. Das ist zu klären und das muss im August passieren.
1: Bei der Leichtathletik-Europameisterschaft in Birmingham ist mit Lisa Redlinger heute die zweite Vorarlbergerin im Einsatz. Die Lustenauerin hat sich im Finallauf über die 5000 Meter zwei große Ziele gesteckt.
4: Es wäre natürlich eine Top-10-Platzierung, jetzt gerade anhand von der Saisonsbestleistung, wäre natürlich sehr cool. Und zum jetzt so endlich der österreichische Rekord über die 5000, also 15 Minuten, 10 Sekunden, das wären so die großen zwei Ziele. Jetzt hast du mit viel Mut, Motivation und Freude an Start zum Go.
1: Der Finallauf über die 5000 Meter beginnt heute Abend um 20.25 Uhr. ORF Sport Plus überträgt live.
0: Ja, und da wartet bis dahin noch ein sehr lauer Sommerabend auf uns. Im Moment hat es 33 Grad in Bludenz, 32 in Lochau und 29 in Schopanau. Die Quellwolken, die bleiben harmlos und verschwinden dann am Abend wieder. Die Nacht ist dann angenehm kühl bei 13 bis 18 Grad. Morgen gibt es selbe Spiel, viel Sonne, ein paar harmlose Quellwolken und bis zu 34 Grad. Ebenso für den Rest der Woche, da wird es dann aber zum Wochenende hin noch eine Spur heißer mit bis zu 36 Grad. Gleich 4 Minuten nach 5:30 ist es. Wir schauen kurz auf Vorarlbergstraßen. 10 Minuten länger brauchen Sie da im Moment in Feldkirch und zwar auf der Lichtensteiner und auf der Ilstraße stadteinwärts. Das war's schon. Falls nicht, rufen Sie an 0800 20 4000. Ist unsere kostenlose Hotline hier direkt ins Studio.
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0: Und ihr.

Anastasia gibt da alles für uns zum Feierabend an diesem Dienstagabend. Frage, wann haben Sie das letzte Mal so richtig gelacht? Schau, eine Weile her. Dann sollten Sie sich vielleicht einfach mal wieder durchkitzeln lassen. Genau, weil da können wir gar nicht anders und müssen einfach kichern. Das ist wie ein Reflex, das funktioniert übrigens wie auch im Tierreich, also bei Schimpansen zum Beispiel. Aber auch Ratten zum Beispiel reagieren auf gekitzelt werden. Und damit wir wissen, wo man kitzeln muss, dass wir ganz schön lachen können, haben sich niederländische Forscher Personen quer durch die Kulturen vorgeknöpft und sie befragt, wo sie denn kitzlig sind und so eine universelle Kitzelkarte erstellt. Und die Kitzel-Hotspots sind, das ist wenig überraschend, unter den Armen, an der Taille, am Bauch, im Nacken und natürlich auch an den Fußsohlen. Interessant ist aber, wie ich finde, und das gilt übrigens für alle befragten Kulturen, wir sind beim eigenen Partner viel kitzliger als zum Beispiel bei Familie oder Freunden. Ist das nicht witzig, oder? Also, wenn Sie noch mehr über das Kitzeln erfahren möchten, dann klicken Sie einfach rein auf science.orf.at. Da ist der ganze Artikel mit, worum es da alles geht, warum wir überhaupt kitzlig sind. Ach, Fragen über Fragen werden da beantwortet, die wir uns nie gestellt haben.

0: Also wenn Sie süchtig nach dem Schatz sind, also für Nachhauseweg, schaut ganz gut aus. Da sind uns nämlich überhaupt keine Verzögerungen mehr gemeldet. Um 10 vor 6, da kommen Sie ganz gut voran. Falls Sie noch Hinweise haben, dann rufen Sie doch die 0800 20 4000 an.
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So schnell geht das und schon habe ich eine neue Nachricht für Sie. Es ist 6:07 und wir schauen kurz auf die Autobahn A14 Richtung Deutschland. Kurz vor Dornbirn Nord, da ist ein Auffahrunfall passiert. Die Unfallautos, die stehen zwar schon auf dem Pannenstreifen, es gibt aber kurze Verzögerungen. Da fahren Sie bitte vorsichtig und mit genügend Abstand. Danke fürs Informieren. Immer kostenlos unter der 0800 20 4000.

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1: Am Mikrofon Arthur Treinacher. Guten Abend. Mehr Stabilität in der Weltpolitik. Mit diesem Ziel ist Außenministerin Beate Mandl-Reisinger in die USA gereist. Dort hat sie ihren Amtskollegen Marco Rubio getroffen. Auch im UNO-Sicherheitsrat will Österreich im kommenden Jahr als nichtständiges Mitglied zu mehr Stabilität beitragen. Aus den USA Markus Müller.
2: Es sei ein gutes, konstruktives Treffen gewesen, sagt Außenministerin Beate Mandl-Reisinger nach dem Gespräch mit ihrem amerikanischen Amtskollegen Marco Rubio. Dabei seien viele wichtige Themen zur Sprache gekommen.
3: Sehr viel über Ukraine und auch den Iran oder die Lage im Nahen Osten und die Frage, wie wir hier gemeinsam zu einer Lösung kommen können.
2: Bei der Straße von Hormuz sei es wichtig, dass hier kein internationaler Präzedenzfall entstehe, dass also ein Land Wegzoll für eine Meerenge verlange. Das hätte negative Folgen für die gesamte Weltwirtschaft. Österreich werde von den USA geschätzt. Ein gutes Vorzeichen für den nicht ständigen Sitz im UNO-Sicherheitsrat, den Österreich ab dem kommenden Jänner für 2 Jahre übernehmen wird.
1: Der stellvertretende Vorsitzende des ORF-Stiftungsrates, Gregor Schütze, hat am Nachmittag nach den Sitzungen seinen Rückzug aus dem obersten ORF-Gremium bekannt gegeben. Schütze war zudem Sprecher der ÖVP-nahen Stiftungsräte. Er wolle sich wieder voll seiner Kommunikationsagentur widmen, erklärte er vor kurzem. Nach den Freisprüchen von 4 jungen Männern aus dem Brixental im Tierquälerprozess gibt es im Internet tausende Hasspostings und Drohungen gegen die Richterin. Bei einer eigens einberufenen Pressekonferenz unter Polizeischutz betonte der Präsident des Innsbrucker Oberlandesgerichts, Klaus-Dieter Gosch, heute, Kritik an Gerichtsentscheidungen sei zulässig, Hass und Drohungen gingen aber zu weit.
4: Wir werden rigoros mit all unseren Mitteln gegen jeden dieser Posts, der Persönlichkeitsrechte verletzt, der strafrechtlich relevant ist, vorgehen. Also ich bin mir sicher, dass einige der Leute oder der Personen, die hier derartige Posts abgesetzt haben, in nächster Zeit entweder einen Gerichtsbrief oder Vorlagen zur Staatsanwaltschaft bekommen werden.
1: Das strafrechtliche Urteil, das auch von den Tierärztekammer kritisiert wurde, kommentierte Gosch nicht. Der Freispruch ist bereits rechtskräftig. Noch zum Sport. Diskuswerfer Lukas Weiß-Heidinger hat sich bei der Leichtathletik-EM in Birmingham souverän für das Finale qualifiziert, berichtet Bernhard Kastler.
5: Weiß-Heidinger erledigt gleich mit seinem ersten Wurf die Pflichtaufgabe und qualifiziert sich mit 65,06 Metern als Vierter für das Finale. Nach seinem zuletzt erlittenen Hexenschuss lässt der 34-jährige Oberösterreicher seine weiteren Versuche aus und schont sich für den Showdown am Donnerstagabend. Vor 2 Jahren hatte Weiß-Heidinger in Rom EM Silber geholt. Für den Wiener Will Diebo ist in der Qualifikation in England hingegen Endstation, wie auch für die 400-Meter-Hürdenläuferinnen Lena Prestler und Andrea Tlauhi im Halbfinale.
1: Das waren die Nachrichten mit Arthur Treinacher.
6: Ja, da rentiert sich heute Abend definitiv noch der Sprung an den See. Und da ist egal, welchen See Sie nehmen. Es ist nämlich überall heiß, mit 32 Grad von Bregenz bis nach Bludenz. Auch die Nacht, die wird sternenklar bei 13 bis 18 Grad. Also geht noch gut zum Durchlüften. Ja, und genauso geht es eigentlich auch weiter bis inklusive Samstag. Einzige Änderung, es wird wieder ein kleines bisschen heißer. Morgen Mittwoch haben wir bis zu 34 Grad, ganz ähnlich für heute. Donnerstag 35 und ab Freitag sind dann sogar wieder bis zu 36 Grad möglich. 3:06 ist es und wir schauen kurz auf die A14 Autobahn Richtung Deutschland. Da ist kurz vor Dornbirn Nord ein Auffahrunfall passiert, also wirklich kurz vor dem Verzögerungsstreifen. Die Unfallautos, die stehen da auf dem Pannenstreifen. Es gibt aber dennoch kurze Verzögerungen. Fahren Sie da bitte vorsichtig und mit genügend Abstand. Die Polizei, die ist auch schon vor Ort. Ansonsten läuft es eigentlich ganz entspannt. Alle Verzögerungen sind unter 10 Minuten. Wenn Sie irgendwelche Hinweise noch für uns haben, wir sind dankbar. Immer her damit. 0800 20 4000 ist unsere kostenlose Hotline.
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6: Und ich wünsche Ihnen einen schönen, entspannten Feierabend. Jetzt mit der kraftvollen Stimme von Sam Brown. Haben Sie es fein.

0: Believe von Cher ist ja eigentlich auch das Motto jetzt zu meiner nächsten Person, über die ich gerne sprechen würde. Die Lisa Redlinger aus Lustenau ist 23 Jahre alt und ist hauptberuflich Webdesignerin, ist im Moment in Birmingham in England, nicht auf Urlaub, mm-mm. Die startet heute Abend zum ersten Mal bei der Leichtathletik-Europameisterschaft und zwar im 5000-Meter-Lauf. Und sie hat zwei Ziele. Zum einen Top-10-Platz ergattern und gleichzeitig auch einen neuen österreichischen Rekord aufstellen.
1: Also das ist ziemlich cool. Oh, zum Wissen, 12 Beste dieses Jahr zum Sieg für alle Europäer. Mhm. Oh, gerade mit dem Hintergedanke oder Wissen, dass ich das halt nicht hauptberuflich mache, dass ich ja meine eigene Firma habe und halt nicht auf Trainingslager und alles andere gang wie, sagen wir 90% für die Athleten, die da sind, machen, ist natürlich schon ziemlich cool. Jetzt hast du nicht so nervös sein und dann mit Freude an den Start zu gehen.
0: Ja, und das Rennen beginnt heute Abend um 20.25 Uhr live zu sehen in ORF Sport Plus und wir drücken natürlich ganz fest die Daumen der Lisa.

Ich hoffe, Sie fallen da rein in Richtung Feierabend. 20 nach 6 ist es und wir müssen da noch mal kurz einen Blick auf Vorarlbergstraßen werfen. A14 Autobahn Richtung Deutschland. Da ist kurz vor Dornbirn Nord ein Auffahrunfall passiert. Die Unfallautos stehen schon auf dem Pannenstreifen, aber ein Unfallauto steht da recht knapp an der Fahrbahn. Die Unfallstelle ist abgesichert. Es gibt aber nach wie vor kurze Verzögerungen. Fahren Sie da bitte sehr vorsichtig und mit genügend Abstand auf Höhe Dornbirn Nord. Danke für Ihre Hinweise. Immer gern an die 0800 20 4000.

0: Wir starten in Richtung Feierabend an diesem Dienstag. Feierabend, 18.30 Uhr ist es und das hier sind die Radio Vorarlberg Nachrichten.
1: Mit Katharina Battlock, schönen Abend. Ein 3-jähriger Bub musste heute Nachmittag im Waldbad Feldkirch reanimiert werden. Er sei in einem unbeobachteten Moment von einer Rutsche ins Becken gerutscht und untergegangen, weil er keine Schwimmhilfen trug. Ein Badegast zog den 3-jährigen aus dem Wasser. 2 Ärzte und eine Krankenpflegerin halfen dem Bademeister bei der Reanimation. Laut Polizei dürfte der Bub aber keine gesundheitlichen Schäden davontragen. Die Polizei hat vergangenen Freitag im Bezirk Bludenz bei Kontrollen 9 Kennzeichen und 3 Führerscheine abgenommen. Der Schwerpunkt lag auf der Fahrtüchtigkeit der Lenker und dem Zustand der Fahrzeuge. Mehrere Mopeds wiesen verkehrsgefährdende Mängel auf. Insgesamt wurden 49 Anzeigen nach dem Kraftfahrtgesetz ausgestellt. Fußball-Bundesligist Austria Lustenau hat heute den laufenden Vertrag mit Ibrahim Ouattara aufgelöst. Man habe sich einvernehmlich auf eine Trennung geeinigt. Ouattara hat für die Austria insgesamt 35 Pflichtspiele absolviert, dabei aber kein Tor erzielt.
0: Ein heißer Sommerabend ist das heute und es bleibt nicht der letzte für diese Woche. Die harmlosen Quellwolken fallen am Abend wieder in sich zusammen. In der Nacht kühlt es dann ab auf 13 bis 18 Grad, also relativ perfekt. Ab morgen Mittwoch bis inklusive Samstag bleibt es dann eigentlich genauso wie heute. Es gibt viel Sonne, meistens ganz harmlose Quellwolken und Höchstwerte zwischen 34 und 36 Grad. Die 36 Grad, die gibt es dann gegen Ende der Woche, vor allem im Wallgau. Kurz nach 6:30 ist es. Wir schauen nochmal auf Vorarlbergstraßen, auf die A14 Autobahn Richtung Deutschland. Da ist kurz vor Dornbirn Nord ein Auffahrunfall passiert. Ein Unfallauto steht da am Pannenstreifen recht knapp an der Fahrbahn. Die Unfallstelle ist aber gesichert und es gibt noch kurze Verzögerungen. Fahren Sie bitte vorsichtig und mit genügend Abstand. Aber ich sehe gerade, der Abschleppwagen, der steht schon bereit, sollte also in den nächsten 10 bis 15 Minuten vorbei sein, die Situation. Vielen Dank für Ihre Hinweise, die nehmen wir immer gerne und zwar kostenlos unter 0800 20 4000.
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0: unglaublich. Auch schon wieder 30 Jahre alt, dieser Hit von A Lighthouse Family, Lifted. Ja, und morgen Abend, da gibt's endlich mal wieder so richtig was zu sehen. Was es nicht immer zu sehen gibt, nämlich eine Sonnenfinsternis. Zwar nicht ganz komplett, aber immerhin zu 90% eine teilweise Sonnenfinsternis. Und da sollten wir uns unbedingt noch ein bisschen rüsten, Melanie Kritzer. Was nämlich auf jeden Fall nicht fehlen darf, ist eine Sonnenfinsternisbrille.
1: Ja, unbedingt. Das ist wirklich zwingend notwendig. Ich war bei der Optikerin Silvia Ibele in Ludenz und die hat gesagt, ein No-Go ohne Brille, ohne Schutz in die Sonne zu schauen oder die Sonnenfinsternis anzuschauen, da wird einfach durch die starke Strahlung die Netzhaut verbrennt. Mhm. Das merkt man nicht sofort, man denkt sich nichts dabei und ein paar Tage später sieht man dann vielleicht verschwommen oder man kann sogar graue Flecken im Auge haben. Okay. Ja, das sind also zertifizierte Brillen, die gibt es zum Beispiel beim Optiker oder in Fachgeschäften. Da ist innen drinnen ein Logo, das ist klar erkennbar. Bei Optikern, da bekommt man sogar eine Beratung dazu.
0: Ja, und nicht nur, wenn man nicht direkt in die Sonne schauen möchte, sondern auch sogar, wenn man durchs Handy in die Sonne schauen möchte und die Sonnenfinsternis vielleicht fotografieren möchte, brauchen wir einen Schutz.
1: Wenn man wirklich Handyfotos machen will oder durch ein Fernglas schauen will, da braucht man unbedingt einen speziellen Aufsatz dafür. Das gibt es auch in Fachgeschäften. Man darf auch nichts selber basteln, das ist dann noch fataler, weil dann meint man es gut, schaut hinein, sogar noch länger, also das wäre auch blöd. Da braucht man einen speziellen Aufsatz dafür, weil sonst hat man keine Chance.
0: Ja, und wann wir da am besten morgen Abend in den Himmel schauen müssen, so circa, ich sage mal so zwischen, beginnt so zwischen 7:15 und 7:30, damit wir nichts verpassen und vielleicht suchen wir uns heute schon ein Plätzchen, wo wir das morgen dann anschauen. Wie wir das am besten machen, wo wir am besten hinschauen, das verrät uns gleich der Astronom Robert Seeberger in Fallberg heute ab 19 Uhr in ORF 2.

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1: Am Mikrofon Arthur Treinacher. ORF-Generaldirektorin Ingrid Thurnherr will gegen die Kürzung von jährlich rund 93 Millionen Euro an Bundesmitteln vor den Verfassungsgerichtshof ziehen. Sie sieht dadurch die Finanzierung des öffentlich-rechtlichen Auftrags ab 2027 gefährdet. Eine Erhöhung des ORF-Beitrags schließt Thurnherr aus. Entsprechende Aussagen von FPÖ-Stiftungsrat Peter Westenthaler wies sie als Falschinformationen zurück. In Syrien ist der gestürzte Machthaber Bashar al-Assad zum Tode verurteilt worden. Assad und sein ebenfalls zum Tode verurteilter Bruder waren bei der Urteilsverkündung nicht dabei und befinden sich mutmaßlich in Russland. Die Menschen jubeln auf den Straßen, Theresa Kulowitz berichtet.
2: Jubel vor dem Gericht in Damaskus, während der Richter drinnen das Urteil verliest und Bashar al-Assad sowie weitere Angeklagte wegen Verbrechen gegen die Menschlichkeit und Kriegsverbrechen zum Tode verurteilt. Knapp eine halbe Million Menschen wurden in den 14 Jahren des blutigen Bürgerkriegs getötet. Tausende vom Regime verschleppt und gefoltert. Hunderttausende werden laut syrischen Behörden immer noch vermisst. Und auch wenn Assad sowie andere Angeklagte nicht vor Gericht waren, spüren viele Angehörige heute Gerechtigkeit. Vermutlich auch, weil ein verantwortlicher Mann heute sehr wohl anwesend war. Der Cousin Assads, Atef Najib, ein früherer hochrangiger Sicherheitsbeamter. Auch er wird zum Tode verurteilt. Dass es zur Vollstreckung von Assads Todesstrafe kommt, ist unwahrscheinlich. Direkt nach seinem Sturz ist Assad ins ihn unterstützende Russland geflüchtet, wo er sich bis heute aufhalten soll.
1: In Kolumbien suchen die Einsatzkräfte einen Tag nach dem schweren Erdbeben weiter nach Verschütteten. Rund 3000 Menschen werden noch vermisst. Mehr als 180 Tote wurden bisher gemeldet. Die Regierung hat den Notstand ausgerufen. Das Beben hatte eine Stärke von 6,4. Jener 26-Jährige, der nach einem tödlichen Bootsunfall auf dem Bodensee wegen Mordes angeklagt war, ist heute am Landesgericht Feldkirch wegen grob fahrlässiger Tötung verurteilt worden. Er hatte mit seinem Motorboot ein Segelboot eines deutschen Ehepaares gerammt. Das Urteil ist nicht rechtskräftig. Birgit Entner-Gerhold.
3: Schon zu Beginn der Verhandlung hat sich abgezeichnet, dass der Angeklagte wohl nicht wegen Mordes verurteilt wird. Und am Ende ist es auch so gekommen. Die Geschworenen haben den Angeklagten unter anderem der grob fahrlässigen Tötung schuldig gesprochen. Er war als Schiffskapitän auf seinem Motorboot durch das Handy und durch Gespräche mit Freunden abgelenkt. Darum hat er ein Segelboot eines deutschen Ehepaares übersehen und gerammt. Die Frau wurde dadurch getötet, ihr Mann schwer verletzt. Im ersten Prozess hat der 26-Jährige ausgesagt, das Segelboot nicht gesehen zu haben. Heute hat er aber seine Aussage geändert. Er wurde nun zu einer Haftstrafe von 12 Monaten verurteilt. 4 davon muss er verbüßen. Zudem muss er eine Geldstrafe von 5.000 Euro bezahlen. Das Urteil ist nicht rechtskräftig.
1: Das waren die Nachrichten mit Arthur Treinacher.
4: Ein heißer Sommerabend ist das. Es bleibt und nicht der letzte in dieser Woche. Die Nacht, die ist noch sternenklar und 13 bis 18 Grad kühl. Ab morgen Mittwoch bis inklusive Samstag bleibt es dann eigentlich genauso. Es gibt viel Sonnenschein, meist nur harmlose Quellwolken und Höchstwerte zwischen 34 und 36 Grad. Heißer wird es dann gegen Ende der Woche. Diese 36 Grad, die sind dann vor allem im Walgau möglich. Sie sind sicher unterwegs mit dem Radio Vorarlberg Verkehrsservice um 6:35. Da schaut's gut aus. Es sind uns keine Verzögerungen gemeldet. Wenn Sie was entdecken, gerne anrufen 0800 20 4000.
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4: Ja, herzlich willkommen zu einer neuen Runde. Erkenne den Song nach der allerersten Sekunde. Und für alle, die immer meinen, es wäre viel zu einfach. Gestern hat die Auflösung übrigens bis 7:45 gedauert. Schauen wir mal, ob es heute schneller geht. Die Sekunde ist, wie ich finde, nicht unbedingt einfacher als die von gestern. Aber schauen wir mal. Sind Sie bereit? Los geht's. 055 72 38 30. Rufen Sie an, wenn Sie glauben zu wissen, welcher Song das sein könnte.

0: Paya, du bist via wunderschönen Feierabend. Wir sind mittendrin um 7:15 in unserem kleinen Spielchen. Erkenne den Song nach der allerersten Sekunde. Heute habe ich diese Sekunde. Und am Telefon jetzt der Philipp Usbrackertz. Was machst denn du an diesem ja schon wieder sommerlichen Feierabend?
1: Ja, ich bin dabei, Abendessen vorbereiten. Frau kommt dann vom Schaffen, ja.
0: Oh, was kocht?
1: Ja, was kühl ist, ein Wurstsalat, kochen tue ich nicht.
0: Fein. Wurstsalat habe ich übrigens auch gestern gekriegt. Meine Mama hat auch einen Wurstsalat gemacht. Was gehört bei dir rein in Wurstsalat? Was darf nicht fehlen?
1: Bei mir? Mhm. Ja, Käse, Zwiebel und ja, Essigöl und ja, ja.
0: Ja, ich würde sagen, das ist ein klassisches, leckeres Standardrezept. Und ganz nebenbei, neben dem Schnippeln, Herr Stuck hört, welchen Song ich da suche.
1: Ja, ich bin 40 Jahre Bonnie M-Fan und ich glaube, es ist it's a Harley Harley Day von Bonnie M.
0: Philipp, da muss ich dir gar nichts vormachen, oder?
1: Ja.
0: Richtig. Absolut richtig.
1: Ja, ja.
0: Guter Song, oder? Passt.
1: Ja, ja. Sommerzeit, Ferienzeit.
0: Wie die Faust aufs Auge, würde ich sagen. Ich darf Philipp, hau ich dir, hooray, hooray, it's a holly holiday, inne und grüß mir deine Frosche und Mahlzeit.
1: Ja, danke, gell. Ciao, servus, danke.

0: ruft sie rein in den Dienstagabend. Schön, dass Sie mit dabei sind. Es ist 19.30 Uhr und das hier sind die Radio Vorarlberg Nachrichten für Sie.
1: Mit Katharina Bartlock, schönen Abend. Ein dreijähriger Bub musste heute Nachmittag im Wald Bad Feldkirch reanimiert werden. Er sei in einem unbeobachteten Moment von einer Rutsche ins Becken gerutscht und untergegangen, weil er keine Schwimmhilfen trug. Ein Badegast zog den Dreijährigen aus dem Wasser. Zwei Ärzte und eine Krankenpflegerin halfen dem Bademeister bei der Reanimation. Laut Polizei dürfte der Bub keine gesundheitlichen Schäden davontragen. In Hörbrands ist ein Auto heute Nachmittag gegen eine Mauer gekracht. Der Wagen wurde zurück auf die Gegenfahrbahn geschleudert. Trotz des heftigen Aufpralls wurde der 33-jährige Lenker nur leicht verletzt. Laut ersten Informationen soll es zuvor Probleme mit dem Spurhalteassistenten gegeben haben. Fußball-Bundesligist Austria Lustenau hat heute den laufenden Vertrag mit Ibrahim Ouattara aufgelöst. Man habe sich einvernehmlich auf eine Trennung geeinigt. Ouattara hat für die Austria insgesamt 35 Pflichtspiele absolviert, dabei aber kein Tor erzielt.
0: Ja, die Quellwolken, die fallen jetzt am Abend wieder in sich zusammen und damit wird es heute Nacht sternenklar bei 13 bis 18 Grad. Ja, und ganz ähnlich wie heute geht es eigentlich bis inklusive Samstag weiter. Einzige Änderung, es wird wieder ein bisschen heißer. Morgen Mittwoch hat es noch bis zu 34 Grad, also ähnlich wie heute. Donnerstag 35 und ab Freitag sind dann sogar wieder bis zu 36 Grad möglich. Sie sind sicher unterwegs mit dem Radio Vorarlberg Verkehrsservice um kurz nach 7:30. Da sind uns keine Störungen gemeldet. Gute Fahrt.
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0: Und Cliff Richard. Haben Sie es rein?

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19.43 Uhr ist es. Wir schauen noch mal kurz auf Vorarlbergstraßen, genau genommen auf die A14 Richtung Deutschland. Da stehen die Ampeln vom Fendertunnel auf Rot im Moment. Ein LKW hat hier die Höhenkontrolle ausgelöst. Die Polizei, die ist aber schon unterwegs, sollte bald weitergehen. Falls Sie auch irgendwelche Hinweise für uns haben, gerne anrufen. 0800 20 4000 ist unsere kostenlose Hotline.

0: und keine 5 Minuten später. Gute Nachrichten habe ich da von der A14 Richtung Deutschland. Die Sperre vom Fendertunnel, die ist wieder aufgehoben. Der kurze Stau, der löst sich auf. Gute Fahrt, würde ich da sagen. So, Abendessen hätten wir erledigt. Die Füße sind ausgestreckt. Können wir uns in Ruheposition begeben. Ich wünsche Ihnen einen feinen Feierabend. Playlist für die Nacht, die steht. Und die Crew für morgen, die steht auch schon fest.
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1: Am Mikrofon Arthur Dreinacher. Ungarn hat einen neuen Präsidenten. Das Parlament hat den 73-jährigen Juristen Andras Borko mit den Stimmen der Tisza-Fraktion von Regierungschef Peter Modja gewählt. Die Neubesetzung ist ein weiterer Schritt beim Abbau des Machtsystems von Viktor Orban. Mehr von Christian Lieninger.
2: 2011 hat die Regierung des damaligen ungarischen Premiers Viktor Orban Andras Borko als Präsidenten des obersten Gerichts abgesetzt, nachdem dieser die Einschränkung der Unabhängigkeit der Justiz durch Orban scharf kritisiert hatte. 15 Jahre später ist Borko nun zurück in einem noch höheren Staatsamt als neuer ungarischer Präsident. Im Parlament stimmen die Abgeordneten der Tisza-Partei von Orbans Nachfolger Peter Modja, die ja über eine Zweidrittelmehrheit verfügen, heute geschlossen für Borko. Orbans Fidesz boykottiert die Abstimmung hingegen. Borko ist ein angesehener Jurist. Er war nicht nur ungarischer Höchstrichter, sondern auch 17 Jahre lang Richter am Europäischen Gerichtshof für Menschenrechte. Und er ist parteilos. Befürchtungen, er könnte sich nun von Modja einspannen lassen, ist er mit den Worten entgegengetreten. Auch wer über eine Zweidrittelmehrheit verfüge, dürfe nicht alles tun.
1: Außenministerin Meindl-Reisinger hat in Washington US-Außenminister Rubio getroffen. Im Zentrum standen die Ukraine, der Westbalkan und der Nahe Osten. In der Ukraine-Frage sieht Meindl-Reisinger Österreich und die USA auf einer Linie. Rubio sieht derzeit keine Möglichkeit für Verhandlungen mit Russland. Wien sei aber weiterhin ein geeigneter Verhandlungsort. Fiskalratspräsident Bardelt fordert angesichts der Dürreschäden gezielte Hilfen für besonders betroffene Bauern. Bund und Länder könnten nicht beliebig zusätzliche Budgetausgaben tätigen, warnt er im ORF-Radio. Hilfen ohne Gegenfinanzierung würden das Defizit weiter erhöhen. ÖVP und SPÖ sind über die Ausgestaltung und Finanzierung des Hilfspaketes noch uneins. Zum Fußball. Sturm Graz empfängt in einer halben Stunde Fenerbahce Istanbul zum Rückspiel in der dritten Quali-Runde zur Fußball-Champions League. Dabei wollen die Grazer mit einer Überraschung noch den Sprung ins Play-off schaffen. Christoph Ott.
3: Um noch als Sieger aus dem Duell mit dem türkischen Vizemeister hervorzugehen, muss Sturm einen 0:2 Rückstand aus dem Hinspiel wettmachen. Definitiv keine leichte Aufgabe für Jakob Hödl und Co.
4: Aber wir wissen, dass wir morgen in unserem Stadion mit unseren Fans im Rücken, dass da alles möglich ist. Und wir wollen natürlich alles reinhauen in die Partie, um das Unmögliche vielleicht möglich zu machen.
3: Trainer Fabio Ingolic setzt dabei auf ein kalkuliertes Risiko aus Defensive und Offensive.
5: Je länger es kein Tor gibt und wir die Chance auf eines haben, solange lebt dann unser Traum, dass wir das Unmögliche möglich machen können. Und das ist so das Motto, keins kriegen und so schnell wie möglich ein Tor machen.
3: Eines ist jetzt schon fix, sollte die Sensation ausbleiben, geht es für Sturm Graz in der Europa League Ligaphase weiter.
1: Anpfiff, wie gesagt, ist 20.30 Uhr. Das waren die Nachrichten mit Arthur Dreinacher.
6: Ja, sehr warm geht's rein in diesen Dienstagabend. In der Nacht kühlt's dann ab auf 13 bis 18 Grad. Und ja, und ganz ähnlich wie heute geht's die nächsten Tage weiter. Einzige Änderung, es wird wieder heißer. Morgen Mittwoch hat's noch wie heute bis zu 34 Grad. Donnerstag sind's dann 35 und ab Freitag sind dann sogar schon wieder bis zu 36 Grad möglich. 8:03 ist es und auf Vorarlbergstraßen schaut's sehr gut aus. Sind uns keine Störungen gemeldet. Gute Fahrt.
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7: Am Mikrofon ist Matthias Schmelzer. Heute haben die ORF-Stiftungsräte das Direktorenteam von Clemens Pick gewählt. Im Stiftungsrat kontrollieren 35 Personen den ORF. Clemens Pick ist ab dem Jahr 2027 neuer ORF-Chef. Zum Direktorenteam gehören auch die Chefs für die ORF-Landesstudios. ORF-Technikchef bleibt der bisherige Technikchef Harald Kreuter. Neuer ORF-Programmchef wird Michael Krön. Krön war unter anderem der Chef für den Gesangswettbewerb Eurovision Song Contest heuer in Wien. Neue ORF-Finanzchefin wird Silvia Lieb. Lieb war bisher Chefin von einer Medienfirma in Tirol. Für den Bereich Publikum und die Plattformen Radio, Fernsehen und Internet ist Angelika Simmer-Wallinger die neue Chefin. Auf ORF 2 war gestern das erste ORF-Sommergespräch 2026. Bei den ORF-Sommergesprächen spricht ein ORF-Moderator mit Parteichefs über verschiedene Themen. Es sind die Chefs von den Parteien im Nationalrat. Moderatorin Simone Striebel hat als ersten Gast mit Leonore Gewessler gesprochen. Leonore Gewessler ist seit Juni 2025 Parteichefin von den Grünen. Gewessler will Bauern und Bauarbeiter unterstützen, die von der Hitze besonders betroffen sind. Auch hat sie einen Gratisbesuch für Personen von Schwimmbädern im Freien ab 35 Grad Hitze gefordert. Weiters hat Gewessler genügend Betreuungsangebote für Kinder von arbeitenden Frauen gefordert. Heute haben Politiker im ungarischen Parlament András Baka zum neuen Präsidenten gewählt. Der 73-Jährige ist ein Rechtsexperte und ein ehemaliger Richter. Der bisherige Präsident Tomás Sulyok musste am 19. Juli zurücktreten. Das waren Nachrichten in einfacher Sprache. Redaktion Lorenz Lohr und Ronita Ferner.
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1: Am Mikrofon Arthur Treinacher. Migranten als Mittel hybrider Kriegsführung. Diese Strategie setzt EU-Staaten zunehmend unter Druck. Zuletzt etwa in der spanischen Exklave Ceuta, nun auch an der EU-Ostgrenze. In Lettland wurde ein Tunnel entdeckt, durch den Migranten aus Belarus in den Schengen-Raum gelangen. Robert Siegmund berichtet.
2: 173 Kilometer Grenze teilt sich Lettland mit Belarus. Wiederholt hat Belarus Migranten ja auch bereits als hybride Kriegsführung gegen Polen eingesetzt, ist aus Warschau immer wieder zu hören. Nun berichtet der lettische Innenminister Janis Dombrova, dass man einen Tunnel entdeckt hat, der unter der Grenze direkt in den Schengen-Raum führt. Man habe dort eine Gruppe mit schmutznotdürftig getarnter Migranten vorgefunden, sagt er. Im Zuge einer Operation namens Werwolf werden die lettischen Behörden dem nun ein Ende setzen, kündigt Premierminister Andris Kulbergs heute bei einer Pressekonferenz an. Auch der polnische Grenzschutz hat heute einen Tunnel entdeckt. Dutzende Menschen dürften so bereits in die EU gelangt sein.
1: Russland hat den seit 2022 inhaftierten ehemaligen US-Marine Robert Gilman freigelassen. Präsident Putin begnadigte den gesundheitlich angeschlagenen 32-Jährigen aus humanitären Gründen. Die Freilassung sei das Ergebnis intensiver Verhandlungen zwischen Moskau und Washington. Einen Gefangenenaustausch gab es nicht. Gilman soll nun in den USA medizinisch behandelt werden. Vor dem Arbeits- und Sozialgericht Wien hat der Prozess von Ex-ORF-Generaldirektor Roland Weißmann gegen seinen früheren Arbeitgeber begonnen. Weißmann war im März nach Vorwürfen einer ORF-Mitarbeiterin zurückgetreten. Seine anschließende Kündigung will er nicht hinnehmen. Katja Arthofer informiert.
3: Bei dem Prozess, den Roland Weißmann gegen den ORF angestrengt hat, geht es ausschließlich um die Frage, ob dessen Kündigung rechtens und wirksam war. Es geht nicht um Geld und es geht auch nicht um die Frage, ob der ehemalige ORF-Chef die Nebenklägerin sexuell belästigt hat oder nicht. Das hat der vorsitzende Richter gleich zu Beginn klargemacht. Denn in Österreich herrsche Kündigungsfreiheit und im Unterschied zu einer fristlosen Entlassung müssten bei einer Kündigung keine Gründe angeführt werden, so der Richter. Sonst ist es heute nur um Organisatorisches gegangen. Zeugenbefragungen wie die der aktuellen ORF-Chefin Ingrid Thurnherr folgen im Oktober und November. Und ums Geld und die Frage der Rufschädigung geht es in eigenen Verfahren.
1: Massenhaft Qualen haben den Betrieb des französischen Atomkraftwerkes Gravelines massiv beeinträchtigt. 3 der 6 Reaktoren wurden wegen der Qualen komplett abgeschaltet. Ein weiterer läuft nur teilweise. Ein 5. Reaktor ist in Wartung. Damit arbeitet derzeit nur einer normal. Betreiber IDF betont, für Sicherheit und Umwelt bestehe keine Gefahr. Das waren die Nachrichten mit Arthur Treinacher. Zum Wetter.
4: Zunehmend trocken und allmählich klar geht es weiter. Außerdem kommt in der Nacht trockenere Luft zu uns nach Österreich und damit kühlt es mehr ab als in der letzten Nacht. Die Tiefstwerte 10 bis 20 Grad. Und auch morgen tagsüber wird es etwas weniger heiß als heute bei 25 bis 32 Grad. Dafür scheint in vielen Regionen von früh bis spät die Sonne. Quellwolken kommen nur im Bergland ein paar dazu. Regenschauer und Gewitter gibt es nur ganz vereinzelt. Und dieses sonnige und ruhige Sommerwetter bleibt uns auch noch die nächsten Tage. So viel zum Wetter von Georg Brack.
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7: Einen schönen Dienstagabend, willkommen beim heutigen Soundcheck. Ja, ich freue mich, eine richtig energiegeladene junge Vorarlberger Rockband gleich hier im Studio begrüßen zu dürfen. Reality Break ist ihr Name, das sind 4 Frauen und 2 Männer. Mit ihrer aktuellen Single Home, die ist top produziert mit einem schönen Musikvideo, waren sie auch heuer in der Kategorie Open Pool beim Sound&V Musikpreis nominiert. Deshalb ja, ist es höchst an der Zeit, die 6-köpfige Band hier mal genauer vorzustellen. Wir reden gleich. Ja, und in dieser Sendung blicken wir auch noch einmal in Richtung Poolbar Festival in Feldkirch mit einem Konzerttipp fürs Wochenende. In die Sendung geht's jetzt erstmal mit Musik von der Vorarlberger Band Gardens mit Waves.

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2: Wenn Sie im Radiostudio vorbeikommen, dann ist einiges los, denn die Vorarlberger Band Reality Break hat gleich 6 Bandmitglieder. Das sind Fiona Splinter, Gesang, Gitarre, Maya Merten am Keyboard, Luis Bösch am Schlagzeug, Neymar Weibel Bass, Simon Paulitsch Gitarre und Noah Weibel Gitarre und Gesang. Herzlich willkommen, Reality Break. Ja, gehen wir gleich mitten ins Thema hinein. Ihr widmet euch ja der eher härteren Musik. Wie würdet ihr sie beschreiben? Weil das ist schon ein musikalischer Mix.
3: Es ist schwierig zum Beschreiben, weil wir so viele verschiedene Genre-Influences haben. Zum einen sind teilweise Pop-Elemente dabei, aber im Kern bewegt es sich eigentlich immer in Richtung Rock und Metal. Also wir sagen Alternative Rock, würde ich jetzt sagen. Ja, Symphonic Metal ist auch manchmal dabei, aber es bewegt sich immer so klein dem als Kern, aber wir nehmen gerne nur andere Genres her.
2: Ihr seid also eine richtig offene Band, was den Stil betrifft. Wie ist das eigentlich bei 6 Bandmitgliedern? Ich kenne es schon von ganz kleinen Bands, 2-3 Leute, dass es so manchmal nicht so einfach ist in der Organisation. Gibt es bei euch da manchmal auch Reibungspunkte, Konflikte?
4: Naja, also es gibt jetzt, also gerade was Songauswahl oder so angeht, oder was möchte man als nächstes machen, gibt es natürlich unterschiedliche Meinungen. Aber genau das macht es, finde ich, auch aus, dass man über das auch die besten Songs eigentlich entstand. Und das größte Konfliktpotenzial ist tatsächlich hier die Zeit, zum halt Termine mit allen finden, dass jeder ein bisschen am anderen, was er macht, neben seinem Job, neben der Ausbildung, wo einfach das mit der Band sich ausgeht.
5: Ja, und eigentlich die größere Schwierigkeit ist jetzt, dass die Hälfte in Wien ist und die Hälfte in Vorarlberg. Dann wird es nochmal eine kleine komplizierter, aber irgendwie geht es immer.
2: Eure Band ist ja geballte Frauenpower. 4 Frauen, 2 Männer samt Frontfrau. Und ihr macht, wie wir gehört haben, euren härteren Sound. Wie habt ihr denn die Vorliebe gefunden, genau für den Musikstil Metal Rock?
6: Also ich glaube, es ist bei jedem irgendwo ein bisschen unterschiedlich, wie er zu der Musikrichtung kommt. Ich bin tatsächlich durch Noah, durch meinen Bruder, da irgendwo beeinflusst worden, weil er doch auch schon in der Musikrichtung schon ein bisschen länger war. Und dann habe ich immer wieder die Musik auch gehört und das hat mir dann immer mehr taugt. Ja.
5: Nein, ich war so nicht. Eigentlich eh durch die Band. Also ich war davor in einer Workshop-Band, aus der die Band dann irgendwie sich entwickelt hat. Und wir sind irgendwie immer härter geworden. Also wir haben mit Pop angefangen irgendwann und sind dann immer härter geworden. Und ja, was auch nicht. Jetzt bin ich halt voll drin.
2: Fiona, du bist jetzt bei euch die Frontfrau. Gibt es da mehrere Bands, aber in die Richtung, die vielleicht auch Vorbilder für euch sind, mit weiblicher Besetzung?
7: Naja, es gibt mittlerweile schon auch gerade in die Richtung Symphonic Metal andere Frontfrauen, wie zum Beispiel Sharon Den Adel von Within Temptation oder Beyond the Black.
2: Ihr wart ja heuer auch mit eurer Single Home beim Sounded V Musikpreis nominiert. Das ist durchaus ein emotionaler Song. Um was geht's?
7: In dem Song geht's darum, dass, also man möchte gerne einer Person helfen, der es gerade nicht gut geht und die irgendwie nicht so ganz sich selber gefunden hat. Darum sucht sie auch nach einem Zuhause quasi. Und es geht gerade darum, dass man der Person helfen will, aber es selber nicht kann, weil man nicht die Mittel dazu hat. Und ich glaube, das ist, was das generell ziemlich oft passiert, dass man eigentlich helfen möchte, aber selber die Mittel dazu nicht hat.
2: Die aktuelle Single hören wir gleich. Jetzt noch vielleicht kurz zu euren Zielen. Was habt ihr mit Reality Break geplant?
3: Jetzt haben wir noch 2 Songs, wo wir noch nicht veröffentlicht haben. Und danach würden wir, wenn es gut läuft, wahrscheinlich noch mehr releasen. Wir versuchen halt immer mehr Konzerte zu machen, größere Konzerte und vielleicht auch mal in Wien was zu machen. Man schaut einfach, wo es anführt.
2: Dann sage ich vielen herzlichen Dank, Reality Break, für euren Besuch im Studio, und eure Single Home gibt's jetzt.

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2: Sie ist 30 Jahre alt, kommt aus Wien und heißt bürgerlich Verena Haselböck. Als Musikerin ist sie unter dem Namen Verifiziert sehr erfolgreich unterwegs. Ihr Sound klingt sehr entspannt und oft auch etwas nachdenklich. Verifiziert bezeichnet ihren Stil passend als Cloud Pop. Und nach Auftritten beim Frequency Festival oder auch auf dem Donauinselfest kommt sie nun am kommenden Freitag zum Poolbar Festival nach Feldkirch. Meine Empfehlung. Und hier ein musikalischer Vorgeschmack. Verifiziert mit Denk drüber nach.

an dich gedacht. Und das ist jetzt schon meine 5. Nachricht, aber ich wollte nur sagen, dass ich an dich denke und das auch nicht das letzte Mal ist, dass ich dir schreibe. Aber nimm doch mal an.

0: Ja, schöne ruhige Nummer von Soap and Skin mit Mystery of Love. Und den Schluss dieser Soundcheck-Stunde machen wir jetzt so richtig körig, nämlich mit der penetranten Sorte. Ich, Nikolaus Küng, sage vielen Dank fürs Zuhören und wünsche nun noch eine feine Radio Vorarlberg Musiknacht.
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1: Zum Nachtjournal begrüßt Sie Arthur Treinacher. Das sind einige unserer Themen. Hilfen für Dürregeschädigte und Warnung vor Belastung des Budgets. ORF ruft gegen Kürzung von 93 Millionen Euro Verfassungsgericht an. Ungarn hat einen neuen Präsidenten und das Wetter morgen meist sonnig und sehr warm. Die Dürre hat in Österreichs Landwirtschaft bereits Schäden von 1 Milliarde Euro verursacht. 400 Millionen sind versichert, 600 Millionen bleiben unversichert.

0: versichert. Landwirtschaftsminister Totschnig kündigt auch dafür ein Hilfspaket an. Doch über die Finanzierung wird politisch noch gerungen. Was Experten dazu sagen, berichtet Claudia Peintner-Schmidt.
1: Auch der Agrarökonom Franz Sinnerbell vom WIFO hält es für notwendig, dass nicht versicherte Landwirte Unterstützung bekommen. Ein erster rascher Schritt wäre es,
2: Kredite zu ermöglichen, damit das schwierigste Problem, nämlich Liquiditätsengpässe der Betriebe, überwunden werden können.
1: Zusätzlich könnte die Bundesregierung Geld aus dem EU-Agrarreserventopf beantragen, so Sinnerbell. Budgetexperte Christoph Badelt warnt indes davor, zusätzliche Budgetmittel für die Dürrehilfen freizumachen, ohne eine Gegenfinanzierung zu vereinbaren. Viel eher müsse man sich anschauen, warum viele Landwirte nicht versichert seien.
3: Ob das zum Beispiel so ist, dass trotz der 55-prozentigen Stützung durch die öffentliche Hand sich manche Landwirte glauben, das nicht leisten zu können. Wenn das so ist, dann muss man an dieser Stelle nachschärfen.
1: Sprich, Versicherungen für kleinere Betriebe leistbarer machen.
0: Zwei Vertraute des oberösterreichischen FPÖ-Chefs und Wohnbaureferenten Manfred Heimbuchner sollen Wohnungen in der Linzer Innenstadt deutlich unter dem Marktwert gekauft haben. Das berichtet der Standard. Heimbuchners Büro betont gegenüber dem ORF, die Käufer seien gesetzeskonform abgelaufen. Stefan Schnabel informiert.
4: Laut Standard geht es um eine 70 Quadratmeter Wohnung samt Garten und um eine Penthouse-Wohnung mitten in Linz. Im Jahr 2012 sind die Wohnungen laut dem Artikel deutlich unter den marktüblichen Preisen an eine hochrangige Beamtin im Umfeld von Manfred Heimbuchner und eine freiheitliche Parteikollegin gegangen. Die Wohnungen sind von einer gemeinnützigen Bau- und Wohngesellschaft verkauft worden. Der Wohnbauforscher Wolfgang Amann sagt dazu:
5: Wenn jetzt der Gemeinnützige Wohnungen realisiert hat, die zwar frei finanziert sind und damit keinen Vergaberichtlinien unterliegen, aber dennoch durch gute Kenntnisse der Situation gefunden worden sind, gibt es halt eine nicht ganz lupenreine Optik.
4: Kritik kommt von SPÖ, NEOS und Grünen. Die SPÖ fordert eine Sonderprüfung durch den Landesrechnungshof. Manfred Heimbuchner wollte heute kein Interview geben. In sozialen Medien schreibt er, dass die Wohnungen zu völlig marktüblichem Preis verkauft worden waren.
0: Der ORF-Stiftungsrat hat heute das Team des künftigen Generaldirektors Clemens Pick mit nur 2 Gegenstimmen bestellt. Pick sieht darin einen weiteren Schritt zur Emanzipierung des ORF von parteipolitischem Einfluss. Gleichzeitig hat ÖVP-Freundeskreisleiter und Stiftungsratsvize Gregor Schütze sein Mandat zurückgelegt. Die ORF-Spitze kündigte außerdem am Abend eine Verfassungsklage gegen die Kürzung von 93 Millionen Euro ab 2027 an. Stefan Kappacher.
6: Die amtierende ORF-Chefin Ingrid Thurnherr zitierte ein Rechtsgutachten, das besage:
7: Der erste Schritt muss sein, dass ich eine Anzeige dazu bei der Com-Austria mache und dort erkläre, dass mit diesem Budget-Cut die Kosten des öffentlich-rechtlichen Auftrags nicht mehr gedeckt sind. Im gleichen Atemzug quasi kann ich auch den Weg zum Verfassungsgerichtshof beschreiten und diese Schritte werden nun auch ergriffen.
6: Das ist mit Clemens Pick abgesprochen, der die überfallsartige Kürzung der Budgetmittel für den ORF nicht einfach hinnehmen will, wie er sagt. Ebenfalls am Ende der heutigen Stiftungsratssitzung gab Vizevorsitzender Gregor Schütze seinen Rücktritt bekannt. Der ORF sei jetzt auf gutem Kurs, er widme sich wieder voll seinen Unternehmen. Der Druck auf den Vorsitzenden Heinz Lederer, dessen Rücktritt auch im Stiftungsrat schon laut gefordert wird, könnte jetzt steigen.
0: Mehr Stabilität in der Weltpolitik. Mit diesem Ziel ist Außenministerin Beate Meindl-Reisinger in die USA gereist. Dort hat sie ihren Amtskollegen Marco Rubio getroffen. Auch im UNO-Sicherheitsrat will Österreich im kommenden Jahr als nichtständiges Mitglied zu mehr Stabilität beitragen. Aus den USA, Markus Müller.
8: Es ist ein gutes, konstruktives Treffen gewesen, sagt Außenministerin Beate Meindl-Reisinger nach dem Gespräch mit ihrem amerikanischen Amtskollegen Marco Rubio. Dabei seien viele wichtige Themen zur Sprache gekommen.
9: Sehr viel über Ukraine und auch den Iran oder die Lage im Nahen Osten und die Frage, wie wir hier gemeinsam zu einer Lösung kommen können.
8: Bei der Straße von Hormuz sei es wichtig, dass hier kein internationaler Präzedenzfall entstehe, dass also ein Land Wegzoll für eine Meerenge verlange. Das hätte negative Folgen für die gesamte Weltwirtschaft. Österreich werde von den USA geschätzt. Ein gutes Vorzeichen für den nicht ständigen Sitz im UNO-Sicherheitsrat, den Österreich ab dem kommenden Jänner für 2 Jahre übernehmen wird.
0: Ungarn hat einen neuen Staatspräsidenten. Das Parlament in Budapest hat am Nachmittag den ehemaligen Höchstrichter András Bokor zum Staatsoberhaupt gewählt. Der 73-Jährige war von der Regierungspartei Tisza nominiert worden. Aus Budapest, Paul Griesey.
10: Die Wahl war keine Überraschung. In Ungarn wird der Präsident nicht direkt vom Volk gewählt, sondern vom Parlament. Und dort hat die Regierungspartei Tisza eine komfortable Zweidrittelmehrheit. Mit 140 von 199 Stimmen ist András Bokor somit von den Abgeordneten gewählt. Der neue ungarische Präsident ist 73 Jahre alt, ehemaliger Höchstrichter und kein Parteimitglied. Die Neuwahl des Präsidenten folgt auf die Absetzung des bisherigen Staatsoberhauptes Tomasz Sulyok. Ihn hat die Tisza-Regierung im Juli per Verfassungsänderung entmachtet, weil er ein Vertrauter von Viktor Orban war.
0: Die Tagesmeldungen vom Sport fasst jetzt Christoph Ott zusammen.
11: Sturm Graz spielt derzeit in der dritten Qualifikationsrunde der Fußball-Champions League gegen Fenerbahce Istanbul. Die Grazer müssen einen 0:2 Rückstand aus dem Hinspiel wettmachen und haben sich über weite Strecken gegen den türkischen Vizemeister stark präsentiert. Doch vor kurzem ist Fenerbahce durch einen Elfmeter von Talisca mit 1:0 in Führung gegangen. Die Auslosung für die dritte und letzte Quali-Runde zur Frauen-Champions League in Nyon beschert Österreichs Vertretern attraktive Gegnerinnen. Meister Austria Wien trifft zunächst auswärts auf Brandbergen aus Norwegen und der SK St. Pölten bekommt es zuerst daheim mit Juventus Turin aus Italien zu tun. Die Spiele steigen am 26. August und am 2. September. Bei der Leichtathletik-Europameisterschaft in Birmingham zieht Diskuswerfer Lukas Weiß-Heidinger mit einem Wurf auf 65,6 Meter als viertbester souverän ins Finale ein. Will Debo verpasst den Finaleinzug mit einer Weite von 55,31 Meter deutlich. Und Tennis-Jungster Lili Tager steht nach einem 3-Satz-Sieg gegen die Chinesin Zhu Lin in der zweiten Quali-Runde in Cincinnati. Julia Krape muss sich zum Auftakt in 3 Sätzen geschlagen geben.
0: Zum Abschluss noch die Wetteraussichten von und mit Georg Brack.
12: Die Nacht verläuft bald trocken und verbreitet klar. Einzelne Schauer sind jetzt aber speziell noch in Kärnten unterwegs. Die Temperaturen sinken auf 20 bis 10 Grad, am mildesten bleibt es in der Wiener Innenstadt. Morgen am Mittwoch geht es in vielen Regionen strahlend sonnig durch den Tag. Ein paar Quellwolken entstehen am Nachmittag vom Montafon bis in die niederen Tauern und in Kärnten. Die entwickeln sich aber nur vereinzelt zu Regenschauern oder Gewittern. Dazu hat es 25 bis 32 Grad am Nachmittag. Außerdem spüren wir teilweise mäßigen Ostwind.
0: Vielen Dank und das war ein Nachtjournal mit Arthur Treinacher. Es ist jetzt 22.08 Uhr.
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1: Am Mikrofon Arthur Treinacher. Verkehrsminister Peter Hanke von der SPÖ will das Alkoholverbot auf weitere Bahnhöfe ausweiten. Damit soll vor allem der Schutz der Mitarbeiterinnen und Mitarbeiter verbessert werden. In Wien gilt das Verbot derzeit am Praterstern, am Bahnhof Floridsdorf und seit heuer am Westbahnhof. Eine Ausweitung auf stark frequentierte Bahnhöfe soll nun geprüft werden.
2: Wir wissen ja, dass wir am Westbahnhof jetzt erst im Frühjahr eingeführtes Alkoholverbot hier sehr, sehr gut funktioniert und das sowohl von den Mitarbeitern geschätzt wird, als auch von allen, die die ÖBB und den öffentlichen Verkehr nutzen. Und deshalb glaube ich, dass es jetzt der richtige Zeit ist, nachzudenken darüber, ob nicht allgemein für Großbahnhöfe eine Konsumationsverpflichtung da ist, auf Alkohol zu verzichten,
1: sagt Verkehrsminister Hanke. Rumänische Militärtaucher haben im Schwarzen Meer zwei vermutlich abgestürzte russische Drohnen gesprengt. Die Fluggeräte wurden rund 165 Kilometer vor

0: Constanta, nahe der Förderplattform des Erdgasprojektes Neptun Deep, entdeckt. Kiew bestätigte, dass sie nicht ukrainisch waren. Weitere Drohnenreste wurden gesichert. Der Tarifkonflikt zwischen der Lufthansa und ihren Piloten könnte bald ein Ende haben. Laut der Gewerkschaft Vereinigung Cockpit haben sich beide Seiten darauf geeinigt, den Streit in einem umfassenden Schlichtungsverfahren zu klären. Dieses betrifft auch den Flugbetrieb von Lufthansa Cargo und Eurowings. In diesem Jahr gab es bereits 7 Streiktage. Der Salzburger Autor, Antiquar und Künstler Max Bläulich ist tot. Er starb heute nach langer, schwerer Krankheit in Salzburg. Er wurde 74 Jahre alt. Bläulich betrieb unter anderem das Antiquariat Weineck und setzte sich für vergessene Autoren ein. Sein Freund Karl Markus Gauss würdigte ihn als singuläre Persönlichkeit der österreichischen Gegenwartskunst. Sturm Graz muss sich auch im Rückspiel der Champions League-Qualifikation Fenerbahce Istanbul geschlagen geben. Die Grazer verlieren mit 0:1. Christoph Ott.
1: Damit bleibt die große Überraschung aus und die Champions League-Reise von Sturm Graz geht in der 3. Qualifikationsrunde zu Ende. Die Grazer haben sich gegen den türkischen Topclub über weite Strecken stark präsentiert. Für den Siegestreffer von Fenerbahce sorgt Stürmer Talisca bei 11 Meter in der 66. Minute. Trotz der Enttäuschung über die verpasste Champions League-Ligaphase zeigt sich die Mannschaft mit Kapitän Jon Goran Stankovic zufrieden über die gezeigte Leistung.
2: Am Ende, glaube ich, müssen wir stolz auf uns sein, weil wir haben gegen eine Mannschaft gespielt, die richtig gut ist, richtig viel wert ist und so hier zu Hause zu spielen, macht uns schon stolz.
1: Für die Grazer geht es nun in der Europa League Ligaphase weiter, so auch für den ehemaligen ÖFB-Teamspieler Marko Arnautovic, der sich mit Roter Stern Belgrad Hapoel Beersheva mit 0:2 und Gesamt 0:3 geschlagen geben muss und nun ebenfalls in der Europa League weiterspielt.
0: Zum Wetter.
3: Die nächsten Tage bringen sonniges und im Vergleich zu heute nicht mehr ganz so heißes Sommerwetter. Morgen am Nachmittag werden es 25 bis 32 Grad. Dazu gibt es in ganz Österreich einiges an Sonnenschein. Im Lauf des Tages entstehen nur über den Bergen ein paar Quellwolken. Regenschauer und Gewitter sind nur ganz vereinzelt dabei. Am ehesten wird es von Osttirol bis zu den niederen Tauern kurz nass. Ähnlich sonnig mit nur wenigen Schauern und Gewittern geht es dann bis zum Wochenende weiter. Außerdem legen die Temperaturen Tag für Tag etwas zu. So viel zum Wetter von Georg Brack.
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1: Mittwoch, der 12. August, im Nachrichtenstudio Arthur Treinacher. In Syrien ist der gestürzte Machthaber Bashar al-Assad zum Tode verurteilt worden. Assad und sein ebenfalls zum Tode verurteilter Bruder waren bei der Urteilsverkündung nicht dabei und befinden sich mutmaßlich in Russland. Auswirkungen dürfte das Urteil auf Assad daher kaum haben. Dennoch jubeln Menschen auf den Straßen. Teresa Kulowitsch berichtet.
2: Jubel vor dem Gericht in Damaskus, während der Richter drinnen das Urteil verliest und Bashar al-Assad sowie weitere Angeklagte wegen Verbrechen gegen die Menschlichkeit und Kriegsverbrechen zum Tode verurteilt. Knapp eine halbe Million Menschen wurden in den 14 Jahren des blutigen Bürgerkriegs getötet. Tausende vom Regime verschleppt und gefoltert. Hunderttausende werden laut syrischen Behörden immer noch vermisst. Und auch wenn Assad sowie andere Angeklagte nicht vor Gericht waren, spüren viele Angehörige heute Gerechtigkeit. Vermutlich auch, weil ein verantwortlicher Mann heute sehr wohl anwesend war. Der Cousin Assads, Atef Najib, ein früherer hochrangiger Sicherheitsbeamter. Auch er wird zum Tode verurteilt. Dass es zur Vollstreckung von Assads Todesstrafe kommt, ist unwahrscheinlich. Direkt nach seinem Sturz ist Assad ins ihn unterstützende Russland geflüchtet, wo er sich bis heute aufhalten soll.
1: Der ukrainische Präsident Zelensky wirft Kreml-Chef Putin vor, eine groß angelegte Mobilisierung für den Herbst vorzubereiten. Er beruft sich dabei auf Geheimdienstinformationen und russische Dokumente. Gleichzeitig hat die Ukraine den USA eigene Vorschläge für ein Ende des Krieges übermittelt. Washington solle die ukrainische Luftabwehr stärken und den Druck auf Russland erhöhen.

0: Die Schweiz stimmt Ende September über ihre künftige Neutralität ab. Die rechtskonservative SVP will die bewaffnete Neutralität in der Verfassung festschreiben. Damit würde sich die Schweiz etwa auch von EU-Sanktionen gegen Russland distanzieren. Kritiker werfen der SVP eine pro-russische Initiative vor. Nun mischt sich auch Russland in den Abstimmungskampf ein. Aus der Schweiz Bettina Brendergast.
1: Der Kreml empfiehlt, mit Ja zu stimmen und kritisiert gleichzeitig, dass die Eidgenossen an Glaubwürdigkeit verloren haben, seit sie die EU-Sanktionen im Ukraine-Konflikt mittragen. Militärexperte Georg Häsler sagt, dass Russland mit dieser Beeinflussungsaktion genau das Gegenteil erreicht.
2: Fremde Vögte kommen nicht gut an, das wissen wir aus der ganzen Schweizer Geschichte. Ich glaube, Russland hat den Initianten einen Bärendienst geleistet.
1: Die Initianten, also die rechtskonservative SVP, reagieren gelassen. Sie warnen vor Russlands Zorn, wenn die Schweiz nicht streng neutral agiert. In den Umfragen liegt die Initiative ganz knapp vorne. 20% der Wähler sind aber noch unentschlossen.
0: Nach den Freisprüchen von vier jungen Männern aus dem Brixental im Tierquälerprozess gibt es im Internet tausende Hasspostings und Drohungen gegen die Richterin. Bei einer eigens einberufenen Pressekonferenz unter Polizeischutz betonte der Präsident des Innsbrucker Landesgerichts, Klaus-Dieter Gosch, Kritik an Gerichtsentscheidungen sei zulässig, Hass und Drohungen gingen aber zu weit.
3: Wir werden rigoros mit all unseren Mitteln gegen jeden dieser Posts, der Persönlichkeitsrechte verletzt, der strafrechtlich relevant ist, vorgehen. Also ich bin mir sicher, dass einige der Leute oder der Personen, die hier derartige Posts abgesetzt haben, in nächster Zeit entweder einen Gerichtsbrief oder Vorlagen zur Staatsanwaltschaft bekommen werden.
0: Das strafrechtliche Urteil, das auch von der Tierärztekammer kritisiert wurde, kommentierte Gosch nicht. Der Freispruch ist bereits rechtskräftig. Wiens Bürgermeister Michael Ludwig will bei der nächsten Wien-Wahl 2030 erneut antreten. Das hat der SPÖ-Politiker im ORF-Radio angekündigt. Gerüchte über einen möglichen Rückzug weist Ludwig zurück. Er begründet seine Entscheidung mit seiner starken Unterstützung in der Bevölkerung. Und der Ausbruch des Ätna auf Sizilien beeinträchtigt inzwischen auch den Flugverkehr auf Malta. Mehrere Flüge mussten wegen der Vulkanasche in der Luft bereits gestrichen werden. Auf Sizilien bleibt der größte Flughafen der Insel in Catania weiterhin geschlossen. Der Flugbetrieb ist dort bis heute 11 Uhr eingestellt. Das waren die Nachrichten mit Arthur Dreinacher. Und jetzt zum Wetter.
4: Durch die Nacht geht es trocken und vielerorts sternenklar, damit sinken die Temperaturen auf 20 bis 10 Grad. Am mildesten bleibt es in der Wiener Innenstadt. Heute am Mittwoch scheint vielerorts von früh bis spät die Sonne. Ein Hochdruckgebiet bringt trockenere Luft. Über den Bergen entstehen zwar ein paar Quellwolken, Schauer oder Gewitter sind aber nur vereinzelt dabei, am ehesten von Osttirol bis zu den niederen Tauern. Die Temperaturen erreichen heute 25 bis 32 Grad. Außerdem weht mäßiger Nordostwind. So viel zum Wetter von Georg Brack.

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1: Im Studio ist Theresa Eder. Es ist 1 Uhr. Heute Abend kann man in Österreich die stärkste Sonnenfinsternis seit dem Jahr 1999 beobachten. Wo man sie am besten sieht und wann genau das Spektakel beginnt, berichtet Raphael Krapscher.
2: Ab etwa 19.20 Uhr startet heute die partielle Sonnenfinsternis in ganz Österreich. Dauern wird das Spektakel dann im Grunde bis zum Sonnenuntergang. In Wien hat man also bis etwa 20.15 Uhr Zeit, in Vorarlberg sogar bis ungefähr 20.40 Uhr. Für einen möglichst guten Blick sollte man sich außerdem rechtzeitig einen geeigneten Platz suchen. Der Wiener Astronom Günther Wuchterl von der Kufner Sternwarte empfiehlt.
3: Je höher, desto besser. Und halt schauen, dass Richtung Nordwesten, wo die Sonne untergeht, halt nichts im Weg steht.
2: Im Osten Österreichs, etwa in Wien, wird der Höhepunkt der Sonnenfinsternis heute Abend gegen 20.13 Uhr erreicht, also erst kurz vor Sonnenuntergang. Im Westen und Süden, etwa in Villach, Bregenz oder Innsbruck, kommt es zum Höhepunkt erst gegen 20.17 Uhr.
1: Nächster Drohnenvorfall, diesmal in Rumänien. Da haben Militärtaucher im Schwarzen Meer 2 russische Drohnen gesprengt. Die Fluggeräte und weitere Drohnenreste sind in der Nähe einer OMV-Förderplattform im Wasser getrieben. Zuvor waren die vermutlich abgestürzten Drohnen von einem Schiff gesichtet worden. Die Küstenwache ist umgehend informiert worden. Und zum 51. Mal findet heute der UEFA Supercup statt. Erstmals wird das Prestigespiel zwischen Champions League und Europa League-Sieger dabei in Österreich ausgetragen, berichtet Bernhard Kastler.
4: Salzburg wird für einen Tag zum Nabel der internationalen Fußballwelt, wenn sich die Stars von Champions League-Sieger Paris Saint-Germain und Europa League-Champion Aston Villa um den ersten Pokal in der neuen Clubsaison duellieren. Die Franzosen um Weltfußballer Ousmane Dembélé können im längst ausverkauften Stadion in Wals-Sitzenheim ihren Titel aus dem Vorjahr verteidigen. Wer keines der 30.000 Tickets ergattern konnte, kann am Residenzplatz das Spiel verfolgen. In der Salzburger Altstadt wird untertags auch ein Unterhaltungsprogramm geboten. Salzburg zeigt sich mit einem noch nie dagewesenen Sicherheitsaufgebot für den Ansturm internationaler Fans gerüstet. Auch auf einen eher

0: unwahrscheinlichen Besuch von Aston Villa-Edelfan Prinz William Simon vorbereitet. Es ist das 7. UEFA-Finalspiel in Österreich. 6-mal war der Wiener Prater Schauplatz. Nun gibt Salzburg seine Premiere.
1: Anpfiff ist um 21 Uhr. Jetzt weiter zum Wetter mit Georg Brack.
2: Fast überall ist es jetzt sternenklar und bis vor Sonnenaufgang sinken die Temperaturen auf 20 bis 10 Grad. Heute Nachmittag werden es 25 bis 32 Grad. Dazu gibt es heute verbreitet etliche Sonnenstunden. Quellwolken entstehen nur ein paar über den Bergen, Regenschauer oder Gewitter nur ganz vereinzelt im Südwesten des Landes. Damit erwarten wir in großen Teilen Österreichs gute Sicht auf die partielle Sonnenfinsternis kurz vor Sonnenuntergang. Und bis zum Wochenende geht es mit diesem stabilen, sehr sonnigen und meist trockenen Hochdruckwetter weiter.
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1: Im Studio ist Theresa Eder. Es ist 2 Uhr. 180 Kilo Verpackungen schmeißen wir pro Person in der EU jedes Jahr weg. Der Verpackungsmüll soll ab heute mit neuen EU-Regeln aber deutlich reduziert werden. Anke Mandl berichtet.
2: Müllexzesse und unnötig große Pakete mit viel Leerraum sollen ab heute der Vergangenheit angehören. Für viele in Österreich ist das eine gute Nachricht. Denn laut einer Umfrage des Beratungsunternehmens PwC Österreich ärgern sich 9 von 10 Befragten über unnötig große Verpackungen. Fast jeder Zweite fühlt sich von der Menge an Verpackungsmüll im eigenen Haushalt belastet. Besonders beim Online-Shopping fällt das auf. 82% der Befragten in Österreich sagen, dass durch Online-Bestellungen mehr Verpackungsmüll entsteht. Ein Großteil wünscht sich deshalb wiederverwendbare Versandverpackungen. Und die Befragten sind auch zu Kompromissen bereit. Deutlich mehr als die Hälfte würde längere Lieferzeiten akzeptieren, wenn dadurch mehr Verpackungsmaterial eingespart wird.
1: Das US-Unternehmen Anthropic will Texte seines KI-Chatbots Claude jetzt mit unsichtbaren Wasserzeichen kennzeichnen. Damit will das Unternehmen den KI-Vorgaben der EU entsprechen. In 9 Chatbot-Versionen sind die Wasserzeichen bereits integriert. In einem Freibad in Vorarlberg ist ein 3-Jähriger ohne Schwimmhilfe von einer Wasserrutsche gerutscht und untergegangen. Ein Badegast hat das Kind aus dem Wasser gezogen. Der Bademeister hat ihn sofort reanimiert. Nach wenigen Minuten war der Bub wieder bei Bewusstsein. Zur Sicherheit ist er ins Spital gebracht worden. Rapid trifft heute in der 3. Runde der Fußball-Conference-League Quali auf Paide aus Estland. Christoph Ott, für die Hütteldorfer ist der Aufstieg nur mehr Formsache.
3: Die Ausgangslage spricht klar für Rapid. Die Wiener gehen mit einem 4:1-Polster aus dem Hinspiel in das Rückspiel und wollen mit dem 7. Sieg im 7. Spiel den Aufstieg ins Conference League Playoff fixieren. Rapid-Trainer Johannes Hoff-Torup nimmt das Spiel aber keineswegs auf die leichte Schulter und meint: Es gibt für uns keine Spiele zu verschwenden. Jedes Spiel ist wichtig, denn es trägt zur Entwicklung der Mannschaft bei. Das Ergebnis des ersten Spiels ist mir egal. Mir ist nur wichtig, dass wir eine 100%ige Leistung zeigen. Auch Stürmer Marco Tilio schlägt in dieselbe Kerbe und sagt, wir werden es wie jedes andere Spiel angehen und gewinnen. Im Falle des Weiterkommens würde im Playoff zur Conference League Ligaphase wohl der schottische Vizemeister Heart of Midlothian warten. Anpfiff für das Spiel heute gegen Paide ist um 18 Uhr auch live zu sehen in ORF 1.
1: Jetzt zum Wetter mit Georg Brack.
4: Stabiles Sommerwetter erwartet uns heute und in den nächsten Tagen. Trockene Luft strömt nach Österreich. Damit geht es in vielen Regionen strahlend sonnig durch den Tag heute. Nur über den Bergen entstehen ein paar Quellwolken. Regenschauer oder Gewitter sind aber höchstens vereinzelt dabei.